0: begründet. Autoersatzteile sind innerhalb von 10 Jahren im Schnitt um mehr als 80% teurer geworden, deutlich stärker als die allgemeine Inflation. Laut Versicherungswirtschaft steigen dadurch auch die Reparaturkosten. Besonders betroffen sind Türen, Kotflügel und Außenspiegel. Der sogenannte Designschutz schränkt dabei die Konkurrenz durch unabhängige Hersteller ein. Die EU will diesen Schutz jetzt für bestimmte Ersatzteile lockern. Der Rechtsstreit um eine unerlaubte Wahlwerbung der AfD mit dem Sänger Heino ist mit einem Vergleich zu Ende gegangen. Die AfD Uckermark muss dem 87-Jährigen einen 4-stelligen Betrag zahlen. Außerdem gab es eine persönliche Entschuldigung. Ein AfD-Politiker aus der Uckermark hatte in sozialen Medien behauptet, Heino würde ihn wählen, wenn er könnte. Dagegen klagte der Volksmusiker. Alexander Zverev wird die neue Nummer 1 der Tenniswelt. Spätestens zum Saisonende wird der 29-Jährige als bester Spieler die Rangliste anführen. Das ist jetzt sicher, weil 2 Konkurrenten beim Turnier in Shanghai früh ausgeschieden sind und weil die aktuelle Nummer 1, Jannik Sinner, immer noch verletzt ist. Zverev hat dieses Jahr die French Open und die US Open gewonnen. Er ist die 2. Nummer 1 aus Deutschland nach Boris Becker im Jahr 1991.
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2: Momentan liegen in Nesselwang 2 Grad bei wolkenlosem Himmel. Außerdem in Augsburg 1 Grad und trocken, sowie in Obergriesbach 1 Grad. In der Nacht zum Dienstag liegt zwischen Donau und den Alpen vielerorts Nebel. Der Wind ist kaum spürbar und örtlich liegen die Tiefstwerte zwischen minus 3 und 3 Grad. Im Tagesverlauf ist es zunächst grau. Am Nachmittag fällt stellenweise Regen, bevor der Himmel zum Abend hin etwas auflockert. Morgen zeigt sich die Sonne häufiger und die Luft ist mild. Am Donnerstag setzt sich das freundliche Wetter mit 14 bis 18 Grad in sonnigen Abschnitten fort. Im weiteren Wochenverlauf ziehen wieder mehr Wolken auf. In Tal- und Beckenlagen hält sich der Nebel länger, während es in der Stadt etwas milder ist.
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2: Bei uns immer die wichtigsten Verkehrsmeldungen zuerst. Vorsicht! Auf der A96 München Richtung Lindau liegt zwischen Schöffelding und Landsberg Ost ein totes Tier auf der Fahrbahn. Vorsicht! Auf der B17 und B300 zwischen Göggingen, Ausfahrt Gabelsberger Straße in Augsburg, und Göggingen Süd Haunstetten befinden sich in beiden Richtungen Personen auf der Fahrbahn. Und uns liegt nur ein Blitzer vor. In Donauwörth auf der Hauselbergstraße. Kommt gut an.
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1: Die aktuellen Wetterwerte. Augsburg 2 Grad und trüb. Petersdorf 2 Grad. Immenstadt 2 Grad und wolkenlos. Zum Start in den Tag liegt bei uns vielerorts Nebel. Örtlich ist leichter Frost möglich und in Augsburg, Nordschwaben und dem Allgäu hält er sich in den Tallagen länger. Bis zum Morgen liegen die Temperaturen zwischen minus 2 und 4 Grad. Danach lockert es zunächst auf, am Nachmittag ziehen gebietsweise Schauer durch und zum Abend frischt der Wind auf. Morgen gibt es nach frischem Beginn vielfach Sonne und mit 15 bis 17 Grad deutlich mildere Temperaturen. Am Donnerstag ist es freundlich, mit erneut möglichem Nebel in den Abendstunden. Und am Freitag ziehen wieder mehr Wolken auf, während es im Süden teils freundlich ist.
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1: Keine Verkehrsmeldungen. Ein Blitzer liegt in Donauwörth auf der Hauselbergstraße vor.
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1: Ich bin Hendrik Daum. Bundespräsident Steinmeier wird heute den früheren rheinland-pfälzischen Ministerpräsidenten Alexander Schweizer zum neuen Arbeitsminister ernennen. Vorher soll die bisherige Ministerin Bärbel Baas ihre Entlassungsurkunde erhalten. Baas hatte gestern nach einem Trauerfall in der Familie und öffentlichen Angriffen gegen sie ihren sofortigen Rücktritt erklärt. David Riemer berichtet.
2: Schweizer steht vor großen Herausforderungen, vor allem bei der geplanten Rentenreform. Hier gibt es innerhalb der Koalition noch zahlreiche offene Fragen. Allerdings auch bei der Pflege, der Arbeitszeit und der Steuerpolitik sind sich Union und SPD uneinig. Hinzu kommen Streitigkeiten über den Haushalt fürs nächste Jahr und mögliche Konflikte bei den anstehenden Regierungsbildungen in Berlin und Sachsen-Anhalt nach den Landtagswahlen. Gleichzeitig muss die SPD ihre gesamte Parteispitze neu aufstellen.
1: Bundeskanzler Merz hat eine Senkung der Stromsteuer auch für Privathaushalte in Aussicht gestellt. Die Steuer soll laut Merz auf ein europäisches Minimum fallen. Ein deutscher Durchschnittshaushalt würde dadurch bei der Stromrechnung etwa 70 Euro im Jahr weniger zahlen. Bis jetzt wurde die Steuer nur für bestimmte Unternehmen gesenkt. Aufatmen bei vielen Pendlern im Freistaat. Entgegen früherer Pläne streicht die Bahn ab 2028 doch keine Verbindungen im bayerischen Schienennahverkehr. Statt einer Halbierung des Angebots in der Hauptverkehrszeit, etwa zwischen München und Augsburg, sind jetzt sogar deutlich mehr Verbindungen vorgesehen. Verkehrsminister Bernreiter spricht von einem wichtigen Signal. Schließlich seien 8 von 10 Fahrgästen im Nahverkehr unterwegs. Der FC Bayern wird das Champions-League-Spiel heute Abend beim norwegischen Vertreter Viking Stavanger ohne Manuel Neuer bestreiten. Laut Coach Kompany ist das eine rein medizinische Entscheidung. Neuer habe etwas im Fuß gespürt. Jonas Urbich wird also im Spiel der Ligaphase der Champions League das Tor der Münchner hüten. Nachdem Neuer am Wochenende beim 2:2 gegen den FC Augsburg gepatzt und das schnellste Gegentor der Bundesliga-Geschichte kassiert hatte, war die Torwartfrage für das heutige Spiel wieder verstärkt in den Fokus gerückt.
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3: Derzeit in Fischach 2 Grad und leicht bewölkt. Augsburg 2 Grad. Memmingen 1 Grad und Nebel. In den Tälern gibt es noch Nebel, stellenweise mit leichtem Frost. In Augsburg, Nordschwaben und dem Allgäu liegen die Temperaturen zwischen 0 und 4 Grad. Zunächst bleibt es grau. Am Nachmittag fällt örtlich Regen. Zum Abend hin wird es milder und windiger. Morgen zeigt sich deutlich häufiger die Sonne bei 15 bis 17 Grad. Am Donnerstag ist es freundlich mit sonnigen Abschnitten. Im weiteren Wochenverlauf ziehen wieder mehr Wolken auf und der Nebel hält sich in den Donautälern länger.
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3: Im Moment keine Staus oder Verkehrsbehinderungen. Der neueste Blitzer in Donauwörth auf der Hauselbergstraße.
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1: Die aktuellen Wetterwerte. Augsburg 1 Grad. Langeringen 1 Grad und trocken. Oberstdorf 0 Grad und Nebel. Am frühen Morgen liegt über Augsburg, Nordschwaben und dem Allgäu teils Nebel. Dazu hat es zwischen minus 2 und 4 Grad. In Nebelgebieten ist leichter Frost möglich. Am Vormittag lockert es zunächst auf. Am Nachmittag ziehen einzelne Schauer durch. Gegen Abend zeigt sich das Wetter meist freundlicher und der Wind frischt etwas auf. Morgen setzt sich vielfach die Sonne durch, bei ungewöhnlich milden 15 bis 18 Grad. Am Donnerstag ist es freundlich. Am Freitag wieder grauer, wobei sich das Grau in feuchten Tal- und Nebellagen länger hält und höhere Lagen rascher aufklaren.
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1: Aktuell sind uns keine Verkehrsbehinderungen und keine Blitzer bekannt. Weiterhin eine gute Fahrt.
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2: Ich bin Hendrik Daum. Der ehemalige Ministerpräsident aus Rheinland-Pfalz, Alexander Schweizer, wird heute zum neuen Arbeitsminister ernannt. Bundespräsident Steinmeier wird die Ernennungsurkunde an den SPD-Politiker übergeben. Schweizer folgt auf Bärbel Baas, die gestern als Ministerin und auch SPD-Chefin zurückgetreten war. Wer künftig die SPD führt, soll sich zum Jahreswechsel entscheiden. Co-Parteichef Klingbeil ließ bis jetzt offen, ob er erneut antritt. Er wolle Verantwortung übernehmen, aber es gehe in erster Linie um die beste Aufstellung, so Klingbeil. Die CDU in Sachsen-Anhalt denkt offenbar darüber nach, bei der Ministerpräsidentenwahl im Dezember den Magdeburger Landtag zu verlassen. Der Fraktionsvorstand will diesen Vorschlag heute den 15 CDU-Abgeordneten vorlegen. Damit soll verhindert werden, dass AfD-Kandidat Siegmund auch mit den Stimmen der CDU zum Ministerpräsidenten von Sachsen-Anhalt gewählt wird. Bayerns Gesundheitsministerin Gerlach hat sich noch mal klar für eine bundesweite Zuckersteuer auf zuckergesüßte Softdrinks ausgesprochen. Es sei erwiesen, dass der regelmäßige Konsum von Softdrinks in Zusammenhang mit Übergewicht, Diabetes und einem höheren Risiko für Herz-Kreislauf-Erkrankungen stehe, so Gerlach. Mit einer Zuckersteuer könne man einige Betroffene möglicherweise dazu bewegen, sich bewusster zu ernähren. Gerlach mahnt allerdings an, dass die zusätzlichen Steuereinnahmen auch zweckgebunden verwendet werden müssten, in erster Linie für Prävention. Alexander Zverev wird die neue Nummer 1 der Tenniswelt. Spätestens zum Saisonende wird der 29-Jährige als bester Spieler die Rangliste anführen. Das ist jetzt schon sicher, weil zwei Konkurrenten beim Turnier in Shanghai früh ausgeschieden sind und die aktuelle Nummer 1, Jannik Sinner, immer noch verletzt ist. Zverev hat dieses Jahr die French Open und die US Open gewonnen. Zverev ist die zweite Nummer 1 aus Deutschland nach Boris Becker im Jahr 1991.
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3: Derzeit in Augsburg trocken bei 0 Grad. Adelzhausen 2 Grad. Lauben 1 Grad und Nebel. Über Donautälern und feuchten Senken liegt noch Nebel, örtlich mit leichtem Frost. In Augsburg, Nordschwaben und dem Allgäu lockert es am Vormittag auf, bei Werten zwischen minus 2 und 4 Grad. Am Nachmittag ziehen wieder Schauer durch. Zum Abend hin wird es bewölkter und der Wind frischt auf. Die kommende Nacht ist mild und wechselhaft. Morgen gibt es häufiger Sonne, am Donnerstag freundliche Abschnitte und am Freitag in tieferen Lagen wieder graueres Wetter, während es in höheren Lagen freundlicher bleibt, mit 8 bis 14 Grad.
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3: Uns liegen derzeit keine Verkehrsstörungen und keine Blitzer vor.
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1: Im Moment in Augsburg wolkenlos bei 0 Grad. Kissing 0 Grad und Havangen 2 Grad. Zwischen Donau und den Alpen gibt es am frühen Dienstagmorgen stellenweise dichten Nebel. Die Werte liegen zwischen knapp minus 2 und rund 3 Grad. Örtlich ist es frostig. Im Tagesverlauf lockert es zunächst etwas auf, am Nachmittag kommt Regen auf und in der Nacht ist es wechselhaft. Morgen zeigt sich vielerorts die Sonne und bringt 15 bis 18 Grad. Am Donnerstag ist es freundlich mit längeren sonnigen Abschnitten, am Freitag grauer mit Wolken im südlichen Bergland und freundlicherem Wetter im Norden.
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1: Uns liegen derzeit keine Verkehrsstörungen und keine Blitzer vor.
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1: Ich bin Hendrik Daum. Einen schönen guten Morgen. Bundespräsident Steinmeier wird heute den früheren rheinland-pfälzischen Ministerpräsidenten Alexander Schweizer zum neuen Arbeitsminister ernennen. Vorher soll die bisherige Ministerin Bärbel Baas ihre Entlassungsurkunde erhalten. Baas hatte gestern nach einem Trauerfall in der Familie und öffentlichen Angriffen gegen sie ihren sofortigen Rücktritt erklärt. David Riemer berichtet.
2: Schweizer steht vor großen Herausforderungen, vor allem bei der geplanten Rentenreform. Hier gibt es innerhalb der Koalition noch zahlreiche offene Fragen. Allerdings auch bei der Pflege, der Arbeitszeit und der Steuerpolitik sind sich Union und SPD uneinig. Hinzu kommen Streitigkeiten über den Haushalt fürs nächste Jahr und mögliche Konflikte bei den anstehenden Regierungsbildungen in Berlin und Sachsen-Anhalt nach den Landtagswahlen. Gleichzeitig muss die SPD ihre gesamte Parteispitze neu aufstellen.
1: Wie verbreitet ist Cybermobbing unter Schülerinnen und Schülern? Um diese Frage geht es in einer neuen Studie, die das Bündnis gegen Cybermobbing heute in Berlin vorstellt. Frühere Untersuchungen zeigen, wie groß das Problem ist. Fast die Hälfte der 18- bis 24-Jährigen hat bereits Mobbing erlebt. Ein Viertel davon im Internet. Psychologen sehen einen möglichen Grund für Cybermobbing in der zunehmenden psychischen Belastung vieler Menschen. Stress und Ängste könnten dazu führen, dass sich Wut online entlädt. Zudem haben viele Täter selbst schon Erfahrungen mit Cybermobbing gemacht. Aufatmen bei vielen Pendlern im Freistaat. Entgegen früherer Pläne streicht die Bahn ab 2028 doch keine Verbindungen im bayerischen Schienennahverkehr. Statt einer Halbierung des Angebots in der Hauptverkehrszeit, etwa zwischen München und Augsburg, sind jetzt sogar deutlich mehr Verbindungen vorgesehen. Verkehrsminister Bernreiter spricht von einem wichtigen Signal. Schließlich seien 8 von 10 Fahrgästen im Nahverkehr unterwegs. Der FC Bayern wird das Champions-League-Spiel heute Abend beim norwegischen Vertreter Viking Stavanger ohne Manuel Neuer bestreiten. Laut Coach Kompany ist das eine rein medizinische Entscheidung. Neuer habe etwas im Fuß gespürt. Jonas Urbich wird also im Spiel der Ligaphase der Champions League das Tor der Münchner hüten. Nachdem Neuer am Wochenende beim 2:2 gegen den FC Augsburg gepatzt und das schnellste Gegentor der Bundesliga Geschichte kassiert hatte, war die Torwartfrage für das heutige Spiel wieder verstärkt in den Fokus gerückt.
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3: Derzeit in Augsburg leicht bewölkt bei 2 Grad. Kübach wolkenlos bei 1 Grad und Wiggensbach 2 Grad. Bei uns gibt es vielerorts Nebel bei kaum Wind. In den Donautälern und im Mindeltal hält sich das Grau zunächst zäh. Aktuell liegen die Temperaturen zwischen minus 1 und 3 Grad. Später wird es deutlich milder, bevor am Nachmittag örtlich Regen einsetzt. Morgen lockert es auf, die Sonne zeigt sich häufiger und die Temperaturen liegen zwischen 14 und 18 Grad. Für Augsburg, Nordschwaben und das Allgäu gilt, in den Tälern hält sich der Nebel länger, in den Städten hält es rascher auf. Am Donnerstag ist es freundlich mit viel Sonne, am Freitag zeigt sich das Wetter in weiten Teilen wieder grauer.
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3: Bei uns immer die wichtigsten Verkehrsmeldungen zuerst. Auf der A8 München Richtung Stuttgart zwischen Augsburg West und Adelsried ist die Baustelle beseitigt. Keine Blitzer gemeldet. Gute Fahrt.
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1: Im Moment in Augsburg 1 Grad und Nebel. Mehring 1 Grad und trocken. Kamlach ebenfalls 1 Grad. Heute Dienstag liegt am frühen Morgen bei uns vielerorts noch Nebel. Dazu ist es fast windstill bei minus 1 bis 3 Grad. Im Laufe des Vormittags lockert es auf. In Augsburg, Nordschwaben und dem Allgäu zeigt sich der Nachmittag zunächst grau, örtlich fällt Regen und am Abend ziehen weitere Schauer durch. Der Ausblick? Morgen setzt sich vielerorts die Sonne durch. Nur im Unterallgäu ist es eher bedeckt bei 14 bis 18 Grad. Am Donnerstag folgt nach teils nebligem Start ein freundlicher Tag mit Sonne. Und am Freitag ist es wieder grauer, südlich bleibt es häufiger sonnig.
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1: Aktuell sind uns keine Verkehrsbehinderungen und keine Blitzer bekannt.
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2: Ich bin Joshua Heise. Guten Morgen. Der ehemalige Ministerpräsident aus Rheinland-Pfalz, Alexander Schweitzer, wird heute von Bundespräsident Steinmeier zum neuen Arbeitsminister ernannt. Der SPD-Politiker folgt auf Bärbel Baas, die gestern als Ministerin und SPD-Chefin zurückgetreten war. Wer künftig die SPD führt, soll sich zum Jahreswechsel entscheiden. Co-Parteichef Klingbeil ließ bis jetzt offen, ob er erneut antritt. Die CDU in Sachsen-Anhalt denkt darüber nach, bei der Ministerpräsidentenwahl im Dezember den Magdeburger Landtag zu verlassen. Der Fraktionsvorstand will diesen Vorschlag heute den 15 CDU-Abgeordneten vorlegen. Damit soll verhindert werden, dass AfD-Kandidat Siegmund auch mit Stimmen der CDU zum Ministerpräsidenten von Sachsen-Anhalt gewählt wird. Bayerns Gesundheitsministerin Gerlach hat sich nochmal klar für eine bundesweite Zuckersteuer auf Softdrinks ausgesprochen. Es sei erwiesen, dass der regelmäßige Konsum von Softdrinks in Zusammenhang mit Übergewicht, Diabetes und Herz-Kreislauf-Erkrankungen stehe, so Gerlach. Eine Steuer könne manchen zu bewusster Ernährung bewegen. Die Einnahmen sollen demnach in erster Linie in Prävention fließen. In der Fußball-Champions League steht am Abend der zweite Spieltag an. Aus der Bundesliga sind Bayern München und RB Leipzig gefordert. Pierre Wegner blickt auf die Partien voraus.
3: Der FC Bayern will bei Viking Stavanger seinen zweiten Sieg im zweiten Spiel holen. Einen deutschen Erfolg gegen das norwegische Team gab es in der Königsklassenspielzeit ja bereits. Am ersten Spieltag gewann Stuttgart mit 3:1. Für die Münchner gab es einen Tag später ein 5:0 gegen Bodø Glimt. Leipzig hingegen konnte bisher noch nicht glänzen. Nach einer 1:4 Niederlage im italienischen Como ist RB bisher noch punktlos. Gegen Eindhoven soll es jetzt aber besser laufen. Beide Partien beginnen jeweils um 21 Uhr.
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4: Aktuell meldet Augsburg-Inningen 1 Grad und trocken. Graben 1 Grad. Trunkelsberg 1 Grad und wolkenlos. Zum Start in den Tag liegt bei uns zwischen Donau und den Alpen vielerorts Nebel. Dazu gibt es leichten Frost mit Werten zwischen -2 und -3 Grad. Im Vormittagsverlauf lockert das Grau stellenweise auf. Am Nachmittag ziehen örtlich Regenfälle durch und zum Abend hin frischt der Wind auf. In der Nacht halten sich Wolken und einzelne Schauer. Morgen zeigt sich die Sonne deutlich häufiger bei milden 15 bis 18 Grad. Am Donnerstag ist es freundlich und zum Wochenende hin in weiten Teilen wieder grauer, während es in höheren Lagen freundlicher bleibt.
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4: Keine Verkehrsmeldungen.
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0: Frick mal mit einer freundlichen Frage.
1: Ja, was denn?
0: Und zwar, was ist denn Steuerbord und Backbord beim Schiff?
2: Wenn das Schiff untergeht, oder?
3: Nein.
4: Osten, Osten.
0: Und Steuerbord ist dann?
4: Westen.
0: Und was ist Norden und Süden?
2: Heckbord.
0: Was ist Heckbord?
2: Norden.
0: Und der Süden ist dann?
4: Ankerbord.
0: Damit zurück ins Fantasy-Sendestudio.
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21: Guten Morgen. Im Moment in Augsburg Hochzollnebel bei 0 Grad, Inchenhofen 0 Grad und Kaufbeuren 5 Grad. Der Morgen beginnt in weiten Teilen der Region neblig, dazu weht kaum Wind. Örtlich herrscht leichter Frost bei minus 2 bis plus 3 Grad. Der Nebel lichtet sich nur zögerlich, später ist es meist trüb und zeitweise fällt Regen. Morgen zeigt sich die Sonne häufiger und die Luft ist milder. Am Donnerstag überwiegen freundliche Abschnitte mit 14 bis 19 Grad. Im weiteren Wochenverlauf ist es regional wieder grauer und der Nebel hält sich in den Tälern länger.
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21: Die neuesten Blitzer. Auf der Bürgermeister Auenhammer Straße in Augsburg sowie auf der Kaufbeurener Straße in Marktoberdorf.
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1: Ich glaube, das kennt jeder von uns. Du planst einen Urlaub, vielleicht sogar mit der ganzen Familie, hast aber keine Lust, irgendwie Hotels rauszusuchen, Bewertungen zu vergleichen und Ausflugsziele zu checken. Deswegen öffne zum Beispiel in ChatGPT einen neuen Chat und wähle unter Tools die Funktion Deep Research, falls sie in deiner Version verfügbar ist. In Gemini heißt sie auch Deep Research. Dann gib zum Beispiel ein, plane mir einen familienfreundlichen Urlaub in Südtirol bis 2000 Euro. Die KI stellt dann bei Bedarf noch Rückfragen, recherchiert selbstständig im Internet und erstellt dir einen übersichtlichen Bericht mit Quellen zum Nachlesen. Also mal ausprobieren. Deep Research in ChatGPT oder Gemini.
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1: Jetzt Runde Nummer 2. Der Gewinner von euch in dieser Woche geht for free in die Therme Erding plus Sauna. Und unser nächster Kandidat, Lars aus Landsberg. Wie geht's dir?
2: Hi, gut.
1: Der Highscore liegt aktuell bei 4 Punkten. Also ich glaube, das ist für dich machbar. Und ich schmeiß jetzt unseren Zufallsgenerator an und der sagt uns, mit welchem Buchstaben wir jetzt zocken.
2: Okay.
1: L wie Ludwig.
2: Oh, cool.
1: Dann starten die 30 Sekunden, sobald ich dir die allererste Kategorie nenne. Eine Stadt mit L.
2: London.
1: Ein Land.
2: Luxemburg.
1: Eine Ausrede fürs zu spät kommen.
2: Lange geschlafen.
1: Ein Radio-Fantasy-Sänger.
2: Weiß ich nicht.
1: Leonie zum Beispiel.
2: Leonie, ja, Leonie.
1: Ein schlechter Anmachspruch.
2: Lass uns mal tanzen gehen.
1: Ein Grund für eine Kündigung.
2: Langeweile am Arbeitsplatz.
1: Und damit sind die 30 Sekunden rum. Leonie, das habe ich jetzt schon davor gesagt, aber du hast trotzdem 5 Punkte. Also du bist aktuell derjenige, der führt.
2: Dankeschön.
1: Der Gewinner in dieser Woche geht for free in die Therme Erding, kann noch jemanden mitnehmen, plus Sauna. Wenn ihr Bock habt, dann jetzt anmelden auf fantasy.de. Ich drück euch die Daumen.
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1: Ich bin Joshua Heise. Guten Morgen. Ausschluss aus dem Klassenchat, KI-generierte Deepfakes oder böse Kommentare beim Gaming. Das Bündnis gegen Cybermobbing stellt heute Ergebnisse zur aktuellen Entwicklung vor. Tanja Wagner berichtet.
2: Cybermobbing gegen Kinder und Jugendliche hat sich zu einem Dauerproblem entwickelt, mit teilweise gravierenden Folgen für die Betroffenen. Angstreaktionen, Wut, psychischer Stress bis hin zu Suizidgedanken bestimmen oftmals das Leben der Opfer. Das Bündnis gegen Cybermobbing fordert deshalb schon länger mehr Aufklärung. Auch müssten Täter und Täterinnen deutlich stärker zur Verantwortung gezogen werden.
1: Wir bleiben im Cyberspace. Die Stadtverwaltung im oberbayerischen Eichstätt ist Opfer eines Hackerangriffs geworden. Genaue Hintergründe und ob Daten abgeflossen sind, ist unklar. Das Eichstätter Rathaus mit seinen Außenstellen ist bis auf Weiteres geschlossen und auch per E-Mail nicht erreichbar. Bereits vereinbarte Termine im Rathaus entfallen vorerst. Es gibt aber eine Notfall-Hotline. Der deutschen Wirtschaft geht es schlecht, heißt es immer. Doch die scheint sich im laufenden Jahr besser zu erholen als angenommen. Der Internationale Währungsfonds rechnet mit einem Wachstum um 1,3%. Im Juli war er noch von 0,7% ausgegangen. Auch für das nächste Jahr hat der IWF seine Prognose leicht nach oben korrigiert. Die Bundesregierung hatte letzte Woche genau die gleiche Schätzung veröffentlicht. Alexander Zverev wird neue Nummer 1 der Tenniswelt. Spätestens zum Saisonende wird der 29-Jährige als bester Spieler die Rangliste anführen, als erster Deutscher seit Boris Becker im Jahr 1991. Das ist jetzt sicher, weil zwei Konkurrenten beim Turnier in Shanghai früh ausgeschieden sind und die aktuelle Nummer 1 Jannik Sinner immer noch verletzt ist. Zverev hat dieses Jahr die French Open und die US Open gewonnen.
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3: Derzeit in Augsburg wolkenlos bei minus 1 Grad. Bonnstetten 0 Grad und Türkheim leicht bewölkt bei minus 1 Grad. Heute früh liegt noch Nebel, stellenweise mit leichtem Frost bei minus 2 bis plus 3 Grad. In Augsburg, Nordschwaben und dem Allgäu lichtet er sich zögernd. Der Vormittag ist bewölkt. Am Nachmittag gibt es örtlich Regen, bis zum Abend ist es wechselhaft und windiger. Morgen folgen längere sonnige Abschnitte, in höheren Lagen ist es teils wolkig. Am Donnerstag scheint häufig die Sonne, mit 16 bis 19 Grad ist es am wärmsten, bevor es im weiteren Wochenverlauf wieder grauer wird und die höheren Lagen freundlicher bleiben.
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3: Bei uns immer die wichtigsten Verkehrsmeldungen zuerst. Vorsicht auf der A7 Ulm Richtung Füssenreute zwischen Kreuz Ulm und Elchingen. Und Nersingen. Dort steht ein liegengebliebenes Fahrzeug. Der Standstreifen ist blockiert und Personen befinden sich auf der Fahrbahn. Die neuesten Blitzer. In Augsburg auf der Karlstraße und der Bürgermeister Auenhammer Straße. In Tapfheim auf der Alexander von Bernus Straße sowie in Markt Oberdorf auf der Kaufbeurener Straße. Kommt gut an!
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1: Was ist denn eigentlich der Unterschied zwischen Flagge und Fahne? Dani, hast du eine Idee?
2: Oh, die Flagge, die hisst man auf einem Schiff.
1: Zum Beispiel, ja.
2: Oder auf einer Burg wahrscheinlich. Und die Fahne, die ist, die weht im Wind und ist quasi an diesem Fall.
1: Ist
2: an diesem Mast.
1: Genau. Die Flagge weht frei am Mast, eben beim Piratenschiff zum Beispiel, und kann sich bewegen. Eine Fahne ist fest an einer Stange befestigt.
2: Wie im Stadion.
1: Ja, das hast du jetzt gut gemacht. Okay. Nächsten Fleißzettel.
2: Dankeschön.
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10: Momentan messen wir in Augsburg trocken bei 1 Grad, zu Smarshausen 0 Grad und Westerheim 1 Grad. Am Dienstagmorgen liegt bei uns dichter Nebel. Der Wind ist kaum spürbar und in Donau- und Tallagen hält sich das Grau am längsten. Die kälteren Bereiche liegen zwischen minus 2 und 4 Grad. Es ist meist grau, örtlich fällt Regen und am Abend frischt der Wind auf. Morgen zeigt sich das Wetter freundlicher mit längeren sonnigen Abschnitten. Am Donnerstag scheint nach örtlichem Frühnebel zeitweise die Sonne. Am Nachmittag steigen die Werte auf 13 bis 19 Grad. Danach ist es in Augsburg, Nordschwaben und dem Allgäu wieder häufiger bewölkt und wechselhaft.
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10: Bei uns immer die wichtigsten Verkehrsmeldungen zuerst. Vorsicht auf der A7 Ulm Richtung Füssenreute zwischen Kreuz Ulm-Elchingen und Nersingen. Dort liegt ein liegen gebliebenes Fahrzeug. Der Standstreifen ist blockiert und Personen befinden sich auf der Fahrbahn. Auf der A96 München Richtung Lindau zwischen Bad Wörishofen und Mindelheim sorgen ein defekter PKW und Reifenteile auf der Fahrbahn für Gefahr. Der Standstreifen ist blockiert. Auf der B12 Buchlohe Richtung Kempten zwischen A7, Kempten und Kempten steht der Verkehr auf 1 Kilometer mit bis zu 13 Minuten Zeitverlust. Die neuesten Blitzer. In Augsburg auf der Rumplerstraße und der Peterhofstraße. In Augsburg am Zeisigweg sowie in Marktoberdorf auf der Kaufbeurener Straße. Fantasy wünscht euch eine gute Fahrt.
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0: Freak mal mit einer freundlichen Frage. Die Bundesregierung möchte verbieten, dass Jugendliche auf Friedhöfen schwimmen, planschen oder auch Fußball spielen dürfen.
1: Ja, ich spiele auch Fußball und...
0: Auf dem Friedhof oder wie?
1: Ja.
0: Ja, wenn du auf dem Friedhof nicht mehr Fußball spielen darfst?
1: Ja, dann kann ich halt nicht spielen. Wo soll ich sonst spielen?
0: Wäre eine Schweinerei, wenn man dir da alles verbieten würde, oder?
1: Finde ich schon.
0: Damit zurück ins Fantasy-Sendestudio.
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1: Jetzt Runde Nummer 2. Der Gewinner von euch in dieser Woche geht for free in die Therme Erding plus Sauna. Und unser nächster Kandidat, Lars aus Landsberg. Wie geht's dir?
2: Hi, gut.
1: Der Highscore liegt aktuell bei 4 Punkten. Also ich glaube, das ist für dich machbar. Und ich schmeiß jetzt unseren Zufallsgenerator an und der sagt uns, mit welchem Buchstaben wir jetzt zocken.
2: Okay.
1: L wie Ludwig.
2: Oh, cool.
1: Dann starten die 30 Sekunden, sobald ich dir die allererste Kategorie nenne. Eine Stadt mit L.
2: London.
1: Ein Land.
2: Luxemburg.
1: Eine Ausrede fürs zu spät kommen.
2: Lange geschlafen.
1: Ein Radio-Fantasy-Sänger.
2: Weiß ich nicht.
1: Leonie zum Beispiel.
2: Leonie, ja, Leonie.
1: Ein schlechter Anmachspruch.
2: Lass uns mal tanzen gehen.
1: Ein Grund für eine Kündigung.
2: Langeweile am Arbeitsplatz.
1: Und damit sind die 30 Sekunden rum. Leonie, das habe ich jetzt schon davor gesagt, aber du hast trotzdem 5 Punkte. Also du bist aktuell derjenige, der führt.
2: Dankeschön.
1: Der Gewinner in dieser Woche geht for free in die Therme Erding. Kann noch jemanden mitnehmen plus Sauna. Wenn ihr Bock habt, dann jetzt anmelden auf fantasy.de. Ich drück euch die Daumen.

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1: Ich bin Joshua Heise. Guten Morgen. Na, was ist denn hier los, Deutsche Bahn? Statt Verbindungen abzubauen, weitet der kriselnde Konzern sein Angebot zum Fahrplanwechsel im Dezember aus. Unter anderem 20 neue Verbindungen ins europäische Ausland kommen hinzu und die Strecke Hamburg-München kriegt einen Sprinter, mit dem man in knapp 5,5 Stunden von Nord nach Süd und umgekehrt fahren kann. Die Ticketpreise bleiben gleich. Nach dem Rücktritt von Arbeitsministerin und SPD-Co-Chefin Bärbel Baas ernennt Bundespräsident Steinmeier heute den rheinland-pfälzischen Ex-Regierungschef Alexander Schweitzer zum Arbeitsminister. Aber wie geht's weiter mit der SPD? David Riemer berichtet.
2: Der Chef der Jusos Thürmer sieht in der geplanten Neuordnung der SPD-Spitze eine Chance für einen umfassenden Neustart der Partei. Die SPD brauche wieder einen Plan und Ideen für die Zukunft sowie glaubwürdige Köpfe, sagte er dem RND. Die gesamte Parteispitze soll auf einem Bundesparteitag zum Jahreswechsel neu gewählt werden. Ob Lars Klingbeil erneut als Parteichef kandidiert, ist noch offen, er klebe aber nicht an seinem Amt, sagte er am Abend.
1: Bayerns Gesundheitsministerin Gerlach hat sich nochmal klar für eine bundesweite Zuckersteuer auf Softdrinks ausgesprochen. Es sei erwiesen, dass der regelmäßige Konsum von Softdrinks in Zusammenhang mit Übergewicht, Diabetes und Herz-Kreislauf-Erkrankungen stehe, so Gerlach. Eine Steuer könne manchen zu bewusster Ernährung bewegen. Die Einnahmen sollen demnach in erster Linie in Prävention fließen. Der FC Bayern wird das Champions-League-Spiel heute Abend beim norwegischen Vertreter Viking Stavanger ohne Manuel Neuer bestreiten. Neuer hat's am Fuß, so die offizielle Begründung. Jonas Urbich wird also das Tor der Münchner hüten. Nachdem Neuer am Wochenende beim 2:2 gegen den FC Augsburg gepatzt und das schnellste Gegentor der Bundesliga-Geschichte kassiert hatte, war die Torwartdebatte für das heutige Spiel erneut aufgeflammt.
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3: Die aktuellen Wetterwerte: Augsburg 0 Grad und trocken. Velden 0 Grad. Babenhausen 1 Grad und Nebel. Vom Allgäu bis nach Nordschwaben beginnt der Morgen neblig, teils frostig und mit kaum Wind. Zunächst bleibt es grau, bevor der Nebel im Vormittagsverlauf in dichte Bewölkung übergeht. Am Nachmittag gibt es örtlich Regen und zeitweise auffrischenden Wind. In der Nacht liegen die Temperaturen zwischen 10 und 12 Grad. Morgen zeigt sich die Sonne deutlich häufiger. Regional bleibt es noch wolkig. Am Donnerstag ist es freundlich, mit Sonne und 16 bis 19 Grad in den sonnigeren Lagen. Im weiteren Wochenverlauf wird es wieder grauer, mit längerem Nebel in den Donautälern und schnellerem Aufhellen in höheren Lagen.
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3: Bei uns immer die wichtigsten Verkehrsmeldungen zuerst. Vorsicht auf der A7, Füssen-Reute Richtung Ulm, zwischen Dreieck Hittestetten und Nersingen. Ein defektes Fahrzeug blockiert den Standstreifen. Vorsicht auch auf der A96 München Richtung Lindau zwischen Bad Wörishofen und Mindelheim. Ein defekter PKW und Reifenteile liegen auf der Fahrbahn, der Standstreifen ist blockiert. Auf der B17 und B300 Augsburg Richtung Landsberg gibt es zwischen Gersthofen Süd und den Postzentren 4 Kilometer Stau mit bis zu 11 Minuten Zeitverlust. Außerdem zwischen Uniklinikum und Kriegshaber sowie Leitershofen und Pfersee Süd 3 Kilometer Stau. Auf der B300 Memmingen Richtung Augsburg zwischen Abzweig nach Anhausen und Diedorf-Markt sowie auf der B12 Buchlohe Richtung Kempten zwischen A7, Kempten und Kempten gibt es Stau. Auf der B12 sind es bis zu 17 Minuten Zeitverlust. Die neuesten Blitzer. In Augsburg auf der Lechhauser Straße, der Karlstraße sowie der Straße an der Blauen Kappe. In Marktoberdorf auf der Kaufbeurener Straße, in Opfenbach auf der Bodenseestraße sowie in Sonthofen auf der Hindelanger Straße. Fantasy wünscht euch eine gute Fahrt.
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1: Ist dir schon mal aufgefallen, dass KI aufmerksamer ist als manche Partner? Also ChatGPT zum Beispiel merkt sich über dich ganz viele typische Dinge, zum Beispiel, dass du kurze Antworten magst oder lieber Beispiele statt Fachbegriffe liest. Diese Erinnerungen speichert die KI aber nur, wenn die Speicherfunktion aktiviert ist. Du kannst das jederzeit überprüfen und zwar unter Einstellungen, Personalisierung, Erinnerung. Schau mal nach, was eingestellt ist, was gespeichert wurde und du kannst das auch jederzeit widerrufen und den Speicher löschen. Die Funktion heißt Erinnerung oder Memory, zum Beispiel in ChatGPT.
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1: Entspannter und ruhiger in 60 Sekunden? Dann mach jetzt einfach den Bodycheck. Schließ dazu die Augen und dann fühl mal deinen Körper. Und zwar einmal von oben nach unten durch. Also entspann die Stirn und den Kiefer und sogar die Zunge. Lass die Schultern los, den Bauch und so weiter. Und lass da wirklich alles nacheinander bewusst los. Und dann atme noch ein paar Mal tief durch die Nase ein und den Mund aus. Und schon sollte sich alles entspannter anfühlen. Und das macht dann auch den Kopf freier in weniger als einer Minute.
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7: Aktuell meldet Augsburg 1 Grad, Gessertshausen minus 1 Grad und trocken bei geringer Bewölkung. Heimatingen 2 Grad und Nebel. Heute früh ist es bei uns zwischen Donau und den Alpen vielerorts neblig. Bei kaum Wind liegen die Temperaturen zwischen minus 2 und 4 Grad. Und vormittags ist es meist grau. Am Nachmittag fällt örtlich Regen, der Wind frischt etwas auf und in der Nacht ist es unbeständig und mild. Morgen setzt sich die Sonne vielerorts durch, im Ostallgäu ist es eher trüb. Am Donnerstag zeigt sich der Tag nach einem trüben Start freundlich mit Höchstwerten zwischen 16 und 19 Grad. Am Freitag wechseln sich Wolken und freundliche Abschnitte ab.
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7: Bei uns immer die wichtigsten Verkehrsmeldungen zuerst. Vorsicht auf der A7 Füssen-Reute Richtung Ulm zwischen Dreieck Hittestetten und Nersingen. Ein defektes Fahrzeug blockiert den Standstreifen. Polizei und Kräfte zur Störungsbeseitigung sind vor Ort. Auf der A96 München Richtung Lindau zwischen Stetten und Kohlbergtunnel stehen 3 Kilometer Stau. Auf der B17 und B300 Augsburg Richtung Landsberg stehen zwischen Gersthofen Süd und dem Ortsausgang 4 Kilometer, zwischen Uniklinikum Kriegshaber und Leitershofen Pfersee Süd 3 Kilometer sowie zwischen Oberhausen und Stadtbergen Leitershofen 6 Kilometer Stau mit bis zu 17 Minuten Zeitverlust. Die neuesten Blitzer in Augsburg an der Blauen Kappe, auf der Lechhauser Straße und der Peterhofstraße. Auf der A96 bei Bad Wörishofen sowie auf der Kaufbeurener Straße in Marktoberdorf. Auf der Bodenseestraße in Opfenbach und auf der Hindelanger Straße in Sonthofen. Kommt gut an!
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1: Warum stehen eigentlich Flamingos so gerne auf einem Bein?
2: Weil sie es können.
1: Ja, absolut.
2: Und weil sie dadurch Energie sparen, oder?
1: Ja, und weniger was verlieren?
2: Das Gleichgewicht.
1: Na, auf einem Bein verliert man doch schneller das Gleichgewicht als auf zwei Beinen.
2: Ja, vielleicht können die halt nicht auf zwei Beinen.
1: Sie sparen Energie in Form von?
2: Muskelkraft.
1: Wärme.
2: Wärme.
1: Also, über ihre Beine geben sie viel Körperwärme ans Wasser ab. Zieht ein Flamingo ein Bein ein, halbiert er diese Fläche. Also bleibt das eine Bein nah am Körper, das verliert keine Wärme, das ist nur noch eines, also nur noch Hälfte.
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1: Jetzt Runde Nummer 2. Der Gewinner von euch in dieser Woche geht for free in die Therme Erding plus Sauna. Und unser nächster Kandidat, Lars aus Landsberg. Wie geht's dir?
2: Hi, gut.
1: Der Highscore liegt aktuell bei 4 Punkten, also ich glaube, das ist für dich machbar. Und ich schmeiß jetzt unseren Zufallsgenerator an und der sagt uns, mit welchem Buchstaben wir jetzt zocken.
2: Okay.
1: L wie Ludwig.
2: Oh, cool.
1: Dann starten die 30 Sekunden, sobald ich dir die allererste Kategorie nenne. Eine Stadt mit L.
2: London.
1: Ein Land.
2: Luxemburg.
1: Eine Ausrede fürs zu spät kommen.
2: Lange geschlafen.
1: Ein Radio-Fantasy-Sänger.
2: Weiß ich nicht.
1: Leonie zum Beispiel.
2: Leonie, ja, Leonie.
1: Ein schlechter Anmachspruch.
2: Lass uns mal tanzen gehen.
1: Ein Grund für eine Kündigung.
2: Langeweile am Arbeitsplatz.
1: Und damit sind die 30 Sekunden rum. Leonie, das habe ich jetzt schon davor gesagt. Aber du hast trotzdem 5 Punkte, also du bist aktuell derjenige, der führt.
2: Dankeschön.
1: Der Gewinner in dieser Woche geht for free in die Therme Erding, kann noch jemanden mitnehmen, plus Sauna. Wenn ihr Bock habt, dann jetzt anmelden auf fantasy.de. Ich drück euch die Daumen.

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1: Ich bin Joshua Heise. Guten Morgen. Die Deutsche Bahn will mit mehr Verbindungen ins Ausland sowie einer weiteren Sprinterlinie punkten. Mit dem Fahrplanwechsel im Dezember hat der Konzern dann täglich mehr als 320 Fahrten außerhalb Deutschlands im Angebot. Die Tickets gibt's ab morgen zu kaufen. Was bleibt, sind die vielen Baustellen im teils maroden Schienennetz der Bahn. Tanja Wagner berichtet.
2: Eine mit gut 5 Stunden besonders schnelle Sprinterstrecke richtet die Bahn innerhalb Deutschlands zwischen Hamburg und München ein. Andernorts stoppen Baustellen Bahnreisende dagegen aus. So verlängert sich die Fahrzeit zwischen Berlin und Hannover aufgrund von Umleitungen um 80 Minuten auf 3 Stunden.
1: Auszubildende sind häufiger von Mobbing, verbalen Aggressionen oder Gewalt betroffen als Studierende. Laut einer neuen Studie sind 42% der Azubis schon mal beleidigt und beschimpft worden, bei Studis 23%. Dafür fühlen sich knapp 3/4 aller Azubis dank entsprechender Schulungen gut auf sicheres Arbeiten vorbereitet, bei Hochschülern weniger als die Hälfte. Tag 2 der Erbschaftssteuerdebatte am Bundesverfassungsgericht. Karlsruhe beschäftigt sich heute mit den Steuerprivilegien für Erben von Betriebsvermögen. Geklagt hat ein Mann, der nur Privatvermögen geerbt und deshalb keine steuerlichen Vorteile bekommen hat. Jetzt soll geklärt werden, ob ihn das verfassungswidrig benachteiligt hat. Bis zu einem Urteilsspruch wird es noch einige Monate dauern. Auf der A3 bei Nürnberg hat in der Nacht ein LKW gebrannt. Deshalb wurden 2 Fahrspuren in Richtung Regensburg gesperrt, teilte ein Polizeisprecher mit. Zeitweise war die Autobahn sogar voll gesperrt. Die Aufräumarbeiten sollten bis in den frühen Morgen andauern. Warum der Lastwagen brannte, ist noch unklar. Verletzte gab es laut dem Sprecher nicht.
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3: Im Moment in Augsburg trocken bei 2 Grad, Meitingen 2 Grad und Durach 4 Grad. Zum Start in den Vormittag liegt über weiten Teilen der Region noch zäher Nebel. In Augsburg, Nordschwaben und dem Allgäu, besonders in Donautal und Tallagen. Heute früh liegen die Werte zwischen minus 2 und 3 Grad. Später ist es meist bedeckt und örtlich fällt etwas Regen. Zum Abend hin frischt der Wind auf, in der Nacht ist es wechselhaft mit weiteren Regenfällen. Morgen lockert es deutlich auf und die Sonne zeigt sich vielerorts länger. Am Donnerstag ist es nach einem frischen Start sonnig, mit Höchstwerten zwischen 16 und 19 Grad. Im weiteren Wochenverlauf ziehen wieder mehr Wolken auf, im Süden bleibt es teils freundlicher.
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3: Bei uns immer die wichtigsten Verkehrsmeldungen zuerst. Auf der A7 Ulm Richtung Füssenreute staut es sich zwischen Rastplatz Badhauser Wald und Raststätte Illertal West auf 2 Kilometer. Vorsicht auf der A8 München Richtung Stuttgart zwischen Burgau und Günzburg. Reifenteile liegen auf der Fahrbahn, ein defekter LKW blockiert den Standstreifen. Zwischen Adelsried und Zusmarshausen ist wegen Wartungsarbeiten der linke Fahrstreifen bis zum 13. Oktober gegen 15 Uhr gesperrt. Auf der A96 Lindau Richtung München staut es sich zwischen Erkheim und Kohlbergtunnel auf 3 Kilometern mit bis zu 10 Minuten Zeitverlust. In der Gegenrichtung zwischen Stetten und Kohlbergtunnel auf 2 Kilometern. Auf der B17 und B300 Augsburg Richtung Landsberg staut es sich zwischen Oberhausen und Stadtbergen-Leitershofen auf 6 Kilometern mit bis zu 17 Minuten Zeitverlust. Auf der B17 zwischen A8, B2, Augsburg West in Gersthofen und Uniklinikum Kriegshaber in Augsburg auf 3 Kilometern. Die neuesten Blitzer in Augsburg an der Blauen Kappe, in der Karlstraße und am Zeisigweg. In Marktoberdorf auf der Kaufbeurener Straße, in Opfenbach auf der Bodenseestraße sowie in Sonthofen auf der Illerstraße. Kommt gut ans Ziel.
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0: ruhig mal mit einer freundlichen Frage. Wie würdest du denn reagieren, wenn du herausbekommen würdest, dass deine Mutter was mit dem Strichcode kaufen möchte?
1: Wenn sie sich erotisch genug findet, sich jung genug findet, ich meine, man lebt nur einmal, wenn sie meint, dann soll sie es machen, bitte, ist ihr Leben.
2: Normalerweise, wenn dieser Puff oder was weiß ich was nicht wäre, würden vielleicht noch mehr Vergewaltiger auf dieser Welt geben.
0: Also Strichcode rettet quasi auch Leben.
2: Ja, genau.
0: Damit zurück ins Fantasy-Sendestudio.
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13: Momentan liegen die Temperaturen in Augsburg-Oberhausen bei 3 Grad und es ist trüb. In Neuses bei 3 Grad und in Ettringen bei 3 Grad und leicht bewölkt. Heute Vormittag liegt über der Landschaft eine graue Wolkendecke, örtlich hält sich Nebel. In Augsburg, Nordschwaben und dem Allgäu ist es meist bedeckt, im Oberallgäu gibt es schon sonnige Lücken. Im Tagesverlauf ziehen einzelne Schauer auf, der Wind frischt leicht auf und die Temperaturen liegen zunächst zwischen 0 und 5 Grad. Morgen zeigt sich öfter die Sonne bei 15 bis 17 Grad. Am Donnerstag ist es nach nebligem Start freundlich mit sonnigen Abschnitten. Am Freitag wird es wieder wechselhafter, teils grau, teils freundlich.
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13: Bei uns immer die wichtigsten Verkehrsmeldungen zuerst. Auf der A7 Ulm Richtung Füssenreute stehen zwischen Rastplatz Barthauser Wald und Raststätte Illertal West 3 Kilometer Stau mit 12 Minuten Zeitverlust. Vorsicht auf der A7 Füssenreute Richtung Ulm zwischen Dreieck Hittestetten und Nersingen. Ein defektes Fahrzeug blockiert den Standstreifen. Polizei und Kräfte zur Störungsbeseitigung sind vor Ort. Auf der A8 München Richtung Stuttgart ist zwischen Adelsried und Zusmarshausen wegen Wartungsarbeiten der linke Fahrstreifen gesperrt, voraussichtlich bis zum 13. Oktober, ungefähr 15 Uhr. Auf der A96 Lindau Richtung München stehen zwischen Erkheim und Kohlbergtunnel 3 Kilometer Stau mit 10 Minuten Zeitverlust. In der Gegenrichtung zwischen Stetten und Kohlbergtunnel sind es 2 Kilometer. Die neuesten Blitzer. In Augsburg an der Blauen Kappe, auf der Peterhofstraße und auf der Karlstraße. In Senden auf der Hauptstraße sowie in Lachen auf der Albishofener Straße. In Opfenbach auf der Bodenseestraße und in Sonthofen auf der Illerstraße.
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1: Moderne künstliche Intelligenz kann dir besser helfen, wenn du bestimmte Apps freigibst, zum Beispiel deinen Kalender oder deine Notizen. Du kannst fragen, wann habe ich nächste Woche Zeit für Sport oder fass meine Notizen zum Urlaub zusammen. Welche Apps die KI nutzen darf, entscheidest du selbst in den Einstellungen und kannst das jederzeit auch wieder ändern. Und wenn du nicht weißt, wie es funktioniert, dann sag einfach der KI, du würdest gerne Apps mit einbeziehen und wie du die freistellen kannst, beziehungsweise freischalten kannst. Diese Funktion bieten unter anderem Gemini und der Microsoft Copilot.
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2: Ich bin Joshua Heise. Die Inflation in Deutschland ist im September nach knapp 3 Jahren wieder über die 3%-Marke gestiegen auf 3,3%. Grund sind laut Statistischem Bundesamt vor allem die hohen Energiepreise. Sprit war rund 37% teurer als im Vorjahr, Heizöl fast 75%. Strom, Erdgas und Fernwärme wurden hingegen günstiger. Der Tankrabatt soll die Spritpreise drücken, doch Experten rechnen weiter mit einer hohen Inflation. Digitalminister Wildberger will Umsätze, die künstliche Intelligenz in Deutschland macht, besteuern. Mit dem Geld sollte der Umbau des Arbeitsmarkts bezahlt werden, sagte er dem Tagesspiegel. Katrin Müller berichtet.
3: Digitalminister Wildberger rechnet zwar langfristig mit mehr Beschäftigung durch KI, aber in anderen Jobs als heute. Deshalb will er die Steuern aus den extrem hohen KI-Umsätzen zum Beispiel für die Finanzierung von Umschulungen nutzen, etwa im Handwerk oder in der Pflege. Und Wildberger sagt klar, wenn hierzulande Wachstum und Wertschöpfung entstehen, müssen hierzulande auch Steuern gezahlt werden.
2: Einen Tag nach Bärbel Baas Rücktritt als Bundesarbeitsministerin übernimmt der ehemalige Ministerpräsident von Rheinland-Pfalz, Alexander Schweizer, den Posten. Am Nachmittag bekommt er von Bundespräsident Steinmeier die Ernennungsurkunde überreicht. Über die Zukunft der SPD-Spitze soll ein Parteitag rund um den Jahreswechsel entscheiden. Die deutschen Fußballerinnen haben heute alle Füße voll zu tun. In einem Testspiel trifft das Team von Bundestrainer Wück auf Asienmeister Japan. Anstoß ist um 17.45 Uhr. Und in der Champions League der Männer spielt der FC Bayern heute um 21 Uhr in Norwegen gegen Viking Stavanger. Zeitgleich empfängt RB Leipzig den niederländischen Meister Eindhoven.
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4: Derzeit in Augsburg, Bergheim 5 Grad und trocken. Großeitingen 3 Grad und leicht bewölkt, sowie Dirlewang 9 Grad. Am Vormittag gibt es bei uns noch eine trübe Nebeldecke. Am Alpenrand zeigt sich etwas Sonne. Am Nachmittag ist es mit 8 bis 14 Grad mild. Zunächst ist der Himmel noch grau, später ziehen Schauer und Regen auf. Zum Abend hin frischt der Wind auf, im Übergangsbereich zwischen Donau und Alpenvorland spürbarer als sonst. Morgen setzt sich vielerorts die Sonne durch, örtlich hält sich anfangs noch Nebel. Am Donnerstag gibt es nach einem nebligen Start erneut viel Sonne bei 14 bis 19 Grad am Nachmittag. Am Freitag ist es in weiten Teilen wieder grauer, im Alpenvorland bleibt es freundlicher. Insgesamt bleibt es wechselhaft in Augsburg, Nordschwaben und dem Allgäu.
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4: Bei uns immer die wichtigsten Verkehrsmeldungen zuerst. Auf der A8 München Richtung Stuttgart ist zwischen Zusmarshausen und Burgau wegen Wartungsarbeiten der rechte Fahrstreifen bis etwa 16 Uhr blockiert. Die Ausfahrt Zusmarshausen ist verkürzt. Auf der A96 München Richtung Lindau stehen zwischen Stetten und dem Kohlbergtunnel 2 Kilometer Stau mit bis zu 9 Minuten Zeitverlust. Die neuesten Blitzer. In Augsburg auf der Gabelsberger Straße, an der Blauen Kappe sowie auf der Rumpler Straße. In Senden auf der Hauptstraße und in Kaufbeuren auf der Kemptener Straße. In Sonthofen auf der Iller Straße und in Lachen auf der Albishofener Straße. Kommt gut an!
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1: Warum müssen wir eigentlich auf die Toilette, wenn wir nervös sind? Dani?
2: Das passiert mir sehr, sehr oft, tatsächlich immer in den brenzligsten Situationen.
1: Ja.
2: Es gibt keine Erklärung, ich verstehe es selber nicht.
1: Also pass auf, ich erkläre es folgendermaßen. Wenn du nervös bist, dann denkt dein Körper, es wird ernst, wie früher bei Gefahr. Er schaltet in den Alarmmodus und will gewichtlos werden, damit er quasi schneller ist. Ja? Mm. Und wenn du dann pinkeln musst, dann lässt du ja auch Gewicht los. Also gleichzeitig arbeitet der Darm plötzlich aktiver. Ich glaube, daher kommt auch der Spruch, ich mache mir vor Angst in die Hosen.
2: Ah ja, das macht sogar Sinn.
1: Ja.
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12: Aktuell meldet Augsburg 5 Grad und bedeckt. Langenneufnach 4 Grad und trocken. Pfaffenhausen 4 Grad. Am Dienstagvormittag gibt es graue Wolken, 2 bis 8 Grad und örtlich noch Nebel. Im Oberallgäu lockert es schon etwas auf. Bis zum Nachmittag ziehen verbreitet Schauer durch. Am Abend lässt der Niederschlag örtlich nach und der Wind legt etwas zu. Morgen ist es mit sonnigen Abschnitten und 15 bis 17 Grad deutlich milder. Am Donnerstag wird es nach örtlichem Frühnebel freundlich und sonnig, am Freitag aber wieder öfter grau mit freundlichen Abschnitten in südlichen Lagen.
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12: Bei uns immer die wichtigsten Verkehrsmeldungen zuerst. Auf der A8 München Richtung Stuttgart ist zwischen Friedberg und Augsburg-Ost der rechte Fahrstreifen wegen Wartungsarbeiten bis 13. Oktober 2026 ca. 13 Uhr gesperrt. Und zwischen Zusmarshausen und Burgau ist der rechte Fahrstreifen wegen Wartungsarbeiten bis ca. 16 Uhr blockiert. Die Ausfahrt Zusmarshausen ist verkürzt. Die neuesten Blitzer. In Augsburg auf der Gabelsberger Straße sowie in Westendorf auf der Hauptstraße. In Dillingen auf der Ziegelstraße, in Senden auf der Hauptstraße und in Kaufbeuren auf der Kempener Straße. In Sonthofen auf der Illerstraße sowie auf der A8 bei Leipheim eine Abstandsmessung. Kommt gut an!
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2: Ich bin Moritz Einzel. Beim Arbeitgebertag in Berlin fehlt heute Bärbel Baas. Sie ist gestern als Arbeitsministerin zurückgetreten. Bei ihrem Auftritt im vergangenen Jahr war sie bei einer Rede zur Rentenreform vom Publikum ausgelacht worden. Seitdem stand sie unter Dauerkritik. Als Nachfolger soll heute der frühere rheinland-pfälzische Ministerpräsident Schweizer vereidigt werden. Die Wirtschaftsverbände fordern weiterhin Bürokratieabbau und einen flexibleren Arbeitsmarkt. Für die Mitarbeitenden der Warenhauskette Galeria war bis zuletzt unklar, ob sie noch Geld bekommen. Die Bundesagentur für Arbeit hat jetzt Insolvenzgeld für rund 9.700 Beschäftigte gebilligt. Es wird einmalig für einen Zeitraum von maximal 3 Monaten gezahlt und entspricht dem Nettogehalt. Galeria hatte am 2. Oktober zum 4. Mal in 6 Jahren Insolvenz angemeldet. Die Weinlese in Deutschland ist so gut wie abgeschlossen. Laut Statistischem Bundesamt fällt die Ernte mit 8 Millionen Hektolitern zwar üppiger aus als im Vorjahr, aber geringer als der Durchschnitt der letzten 5 Jahre. Grund ist der trockene und sonnige Sommer. Dadurch wurden die Trauben kleiner, aber qualitativ hochwertiger. Die deutschen Winzer gehen daher von einem guten Jahrgang aus. Die deutsche Polizei hat 2 mutmaßliche Saboteure festgenommen, die Ende September eine Starlink-Station bei Warschau angezündet haben sollen. Das hat Polens Regierungschef Tusk mitgeteilt. Geschnappt wurden die beiden demnach in Nürtingen in Baden-Württemberg. In Berlin wurde zudem ein weiterer Verdächtiger gefasst. Die Starlink-Station sichert auch das Internet für die Ukraine ab. Der Fahrplanwechsel der Deutschen Bahn bringt für Bayern positive wie negative Veränderungen. Nürnberg bekommt schnellere ICE-Sprinter nach Stuttgart und Berlin. München erstmals rote Frecciarossa-Züge nach Italien, zusätzliche TGV-Fahrten nach Paris sowie wieder ICE-Verbindungen nach Westfalen und Innsbruck. Gleichzeitig ist von Februar bis Juli die Strecke München-Rosenheim-Salzburg gesperrt. Fernzüge müssen über Mühldorf am Inn umfahren.
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3: Momentan. In Augsburg bedeckt bei 7 Grad. In Schildberg 7 Grad und in Marktrettenbach 11 Grad bei stark bewölktem Himmel. Über Augsburg, Nordschwaben und dem Allgäu ist es bedeckt. Um kurz vor 11 hält sich besonders in Nordschwaben Nebel. Im weiteren Tagesverlauf ziehen örtlich Schauer durch. Am Abend frischt der Wind auf, die Temperaturen liegen dann meist zwischen 6 und 12 Grad. Morgen ist es freundlicher, gebietsweise scheint die Sonne bei 13 bis 17 Grad. Am Donnerstag folgt nach einem nebligen Start vielfach Sonnenschein. Am Freitag ist es eher grau, im Allgäu dagegen freundlicher.
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3: Bei uns immer die wichtigsten Verkehrsmeldungen zuerst. Auf der A8 München Richtung Stuttgart ist zwischen Friedberg und Augsburg Ost der rechte Fahrstreifen wegen Wartungsarbeiten bis 13 Uhr gesperrt. Auf der A96 Lindau Richtung München zwischen Memmingen Ost und Holzgünz ist die Unfallstelle geräumt. Die neuesten Blitzer. In Augsburg auf der Gabelsberger Straße sowie in Dillingen auf der Ziegelstraße. Auf der B12 bei Buchlohe sowie in Westendorf auf der Hauptstraße. In Babenhausen auf der Griesbachstraße, in Senden auf der Hauptstraße und in Kaufbeuren auf der Kemptener Straße. Fantasy wünscht euch eine gute Fahrt.
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0: Freak mal mit einer freundlichen Frage.
1: Ja.
0: Kaffee ist ja das beliebteste Getränk in Deutschland, jetzt aber der Riesenskandal, denn es wird immer mal wieder Kaffee verkauft, dem Reste von Koffein gefunden wurden.
2: Ah ja, ich finde es halt nicht so gut. Warum sollten die Leute dafür bezahlen, ihr Geld ausgeben für dreckigen Kaffee?
0: Was ist so schädlich an Koffein?
3: Muss man ins Krankenhaus und könnte auch schlimmere Folgen haben. Haarausfall, Ausschlag.
0: Damit zurück ins Fantasy-Sendestudio.
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2: Momentan messen wir in Augsburg trocken und stark bewölkt bei 10 Grad. Ried 11 Grad und Bad Hindelang bedeckt bei 11 Grad. Bei uns ist der Himmel am Vormittag bedeckt, örtlich fällt leichter Regen. Und in Augsburg, Nordschwaben und im Allgäu liegen die Temperaturen heute zwischen 6 und 12 Grad. Im weiteren Verlauf hält der Regen zeitweise an. Zum Abend hin frischt der Wind auf und morgen lockert die Wolkendecke vielerorts auf, mit freundlichen und sonnigen Abschnitten. Am Donnerstag lösen sich Nebelfelder auf, danach scheint häufig die Sonne bei 15 bis 18 Grad. Zum Ende der Woche ist es wieder grauer. In den südlichen Teilen der Region zeigt sich das Wetter freundlicher.
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2: Die neuesten Blitzer. Auf der Max-Eid-Straße in Neu-Ulm und in Buch auf der Graf-Moy-Straße. In Babenhausen auf der Griesbach-Straße sowie auf der Hauptstraße in Obergünzburg und in Westendorf. Auf der B12 bei Buchlohe wird geblitzt, auf der A8 bei Leipheim gibt es eine Abstandsmessung. Kommt gut ans Ziel!
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1: Jetzt Runde Nummer 2. Der Gewinner von euch in dieser Woche geht for free in die Therme Erding plus Sauna. Und unser nächster Kandidat, Lars aus Landsberg. Wie geht's dir?
2: Hi, gut.
1: Der Highscore liegt aktuell bei 4 Punkten. Also ich glaube, das ist für dich machbar. Und ich schmeiß jetzt unseren Zufallsgenerator an und der sagt uns, mit welchem Buchstaben wir jetzt zocken.
2: Okay.
1: L wie Ludwig.
2: Oh, cool.
1: Dann starten die 30 Sekunden, sobald ich dir die allererste Kategorie nenne. Eine Stadt mit L.
2: London.
1: Ein Land.
2: Luxemburg.
1: Eine Ausrede fürs zu spät kommen.
2: Lange geschlafen.
1: Ein Radio-Fantasy-Sänger.
2: Weiß ich nicht.
1: Leonie zum Beispiel.
2: Leonie, ja, Leonie.
1: Ein schlechter Anmachspruch.
2: Lass uns mal tanzen gehen.
1: Ein Grund für eine Kündigung.
2: Langeweile am Arbeitsplatz.
1: Und damit sind die 30 Sekunden rum. Leonie, das habe ich jetzt schon davor gesagt, aber du hast trotzdem 5 Punkte. Also du bist aktuell derjenige, der führt.
2: Dankeschön.
1: Der Gewinner in dieser Woche geht for free in die Therme Erding, kann noch jemanden mitnehmen, plus Sauna. Wenn ihr Bock habt, dann jetzt anmelden auf fantasy.de. Ich drück euch die Daumen.

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2: Ich bin Moritz Einzel. Künstliche Intelligenz hat bisher kaum Jobs in Deutschland gekostet. Das zeigt eine Untersuchung des Nürnberger Instituts für Arbeitsmarkt- und Berufsforschung. Insgesamt habe sich die Vollzeitbeschäftigung in Berufen, die in hohem Maß von KI beeinflusst sind, sogar besser entwickelt als in anderen Berufen. Gefahren durch künstliche Intelligenz sehen die Forscher vor allem in nicht-akademischen Berufen in der Industrie. Jeder fünfte Schüler in Deutschland ist schon mal Opfer von Cybermobbing geworden. Das zeigt eine neue Studie. Es geht etwa um Beleidigungen oder Deepfakes. Fast alle Fälle passieren demnach im Umfeld der Schule. Die Experten warnen vor einer Eskalation, denn ein Viertel der Betroffenen soll schon mal über Suizid nachgedacht haben. Viele griffen zu Alkohol oder Tabletten. Bundeskanzler Merz hat nochmal zugesichert, die geplanten Sozialreformen werden kommen, insbesondere im Interesse der jungen Menschen in Deutschland. Das sagte Merz beim Arbeitgebertag in Berlin.
3: Wir wollen hier für neues Vertrauen sorgen. Denn nur ein Sozialstaat, der verlässlich schützt und der zugleich nachhaltig finanziert ist, wird auch von der jungen Generation dauerhaft mitgetragen und akzeptiert.
2: Er werde weiter dafür kämpfen, dass sich trotz mancher Meinungsverschiedenheiten in der Bundesregierung immer wieder das Richtige und Notwendige durchsetzt. Eine mögliche Drohnensichtung hat in den frühen Morgenstunden zu Störungen auf dem Nürnberger Flughafen geführt. Drei Piloten meldeten unabhängig voneinander beim Start- oder Landevorgang ein Objekt, bei dem es sich um eine Drohne gehandelt haben könnte, hieß es von der Polizei. Es wurde dann aber keine Drohne gefunden. Borussia Dortmund hat den Vertrag mit Trainer Niko Kovac vorzeitig bis 2029 verlängert. Sportvorstand Lars Ricken erklärte dazu, Kovac habe das Team des BVB konstant weiterentwickelt und genieße innerhalb des Vereins eine hohe Akzeptanz. Kovac ist seit Anfang 2025 Trainer in Dortmund. Aktuell ist der BVB nach 5 Spieltagen Tabellenzweiter der Fußball-Bundesliga, punktgleich mit Spitzenreiter SC Freiburg.
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4: Aktuell meldet Augsburg trocken bei 10 Grad, Gersthofen 10 Grad und Kempten am Rathaus 12 Grad bei starker Bewölkung. Zum Mittag liegt bei uns eine graue Wolkendecke, dazu folgen Schauer. Am Nachmittag fällt zeitweise Regen, gegen Abend ist es wechselnd bewölkt, der Wind frischt etwas auf und die Temperaturen liegen um 10 Grad. Morgen gibt es deutlich mehr Sonne. In den alpennahen Lagen halten sich die Wolken zunächst länger. Am Donnerstag lösen sich morgendliche Nebelfelder auf, danach ist es freundlich und sonnig bei 16 bis 19 Grad. Am Freitag ist es bei uns in Augsburg, Nordschwaben und dem Allgäu insgesamt freundlich, im Norden ziehen jedoch wieder mehr Wolken auf.
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4: Bei uns immer die wichtigsten Verkehrsmeldungen zuerst. Vorsicht auf der A7, Füssenreute Richtung Ulm, zwischen Memmingen Süd und Kreuz Memmingen. Der linke Fahrstreifen ist blockiert, außerdem liegt ein Karton auf der Fahrbahn. Die neuesten Blitzer- und Abstandsmessungen. Auf der A8 bei Jettingen-Scheppach und in der Griesbachstraße in Babenhausen wird geblitzt. Auf der B12 bei Buchlohe, in der Hauptstraße in Obergünzburg sowie auf der Bundesstraße in Immenstadt wird ebenfalls geblitzt. Auf der B17 bei Königsbrunn sowie auf der A8 bei Leipheim gibt es Abstandsmessungen. Kommt gut ans Ziel.
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1: Stell dir vor, deine Waschmaschine zeigt plötzlich einen Fehlercode an oder dein WLAN-Router blinkt ständig rot. Mit Gemini Live auf deinem Smartphone kannst du die Kamera auf das Gerät richten, das kaputt ist, oder eben den Bildschirm, und dann fragen, sag mal, was ist denn jetzt das Problem? Die KI sieht live mit, erklärt den Fehler und schlägt mögliche Lösungen vor. Ich habe das selber schon ausprobiert, das ist krass, weil sie im Live-Modus ja auch mit dir spricht. Das ersetzt jetzt zwar keinen Techniker, hilft aber oft, so kleine Fehler entweder einzugrenzen oder tatsächlich zu lösen. Die Funktion heißt Gemini Live.
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9: Derzeit in Augsburg. Bärenkeller trocken bei 11 Grad. Affing 11 Grad und Markt Oberdorf 12 Grad. Am Mittag ist es in Augsburg, in Nordschwaben und im Allgäu grau und regnerisch. Heute liegen die Temperaturen meist zwischen 9 und 15 Grad. Bis zum Abend ziehen weitere Schauer durch und der Wind frischt zeitweise auf. In der Nacht ist es feucht und wechselhaft. Morgen lockern die Wolken auf und vielerorts setzt sich die Sonne durch. Zur Wochenmitte ist es nach frischem Start freundlich und sonnig bei 13 bis 19 Grad. Am Donnerstag zeigt sich das Wetter überwiegend freundlich, im Oberallgäu mit mehr Sonne als in Nordschwaben.
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9: Bei uns immer die wichtigsten Verkehrsmeldungen zuerst. Auf der A96 Richtung Lindau zwischen Stetten und Kohlbergtunnel stehen 2 Kilometer Stau mit bis zu 10 Minuten Zeitverlust. Auf der Staatsstraße 2036 in Augsburg ist die Strecke zwischen Dieselstraße und Riedinger Straße sowie zwischen Äußerer Uferstraße und Sebastianstraße nach einem Unfall blockiert. Die neuesten Blitzer. In Augsburg auf der Hauenstettenstraße sowie in Burgau auf der Augsburger Straße, auf der Wackerstraße in Lindau, der Hauptstraße in Obergünzburg und der Griesbachstraße in Babenhausen. Auf der B17 bei Königsbrunn sowie auf der A8 bei Leipheim gibt es Abstandsmessungen. Kommt gut an!
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1: Ich bin Moritz Einzel. Der Nürnberger Flughafen steht aktuell still. Der Airport ist wegen eines Polizeieinsatzes gegen Mittag für den Flugverkehr gesperrt worden. Grund ist laut einem Sprecher eine unbestätigte Luftnotlage. Bereits am Morgen hatte es einen Vorfall gegeben, als drei Piloten eine Drohne gesichtet haben wollen. Eine Suche ergab jedoch nichts. Nach dem Rücktritt von Arbeitsministerin Baas übernimmt heute der frühere rheinland-pfälzische Ministerpräsident Schweizer die Nachfolge. Er wird dann direkt befasst sein mit der umstrittenen Rentenreform. Die hat Bundeskanzler Merz heute beim Arbeitgebertag nochmal verteidigt.
2: Auch das Ende der abschlagsfreien Frühverrentung macht die Rente gerechter.
1: Der Gesetzentwurf zur Rentenreform solle noch in diesem Jahr im Kabinett und im ersten Quartal 2027 im Bundestag beschlossen werden. Die Stadt Eichstätt ist Opfer eines Cyberangriffs geworden. Alle Server seien vorsorglich vom Netz genommen, sagte eine Sprecherin. Dadurch seien alle Dienste der Stadtverwaltung lahmgelegt. Die Stadt sei per E-Mail nicht erreichbar und die Telefonanlage funktioniere auch nicht. Das Rathaus bleibt vorerst geschlossen. Es gebe eine Notfall-Hotline. BMW hat im dritten Quartal 6,3% weniger Autos verkauft als vor einem Jahr. Insgesamt rund 550.000 Fahrzeuge. Grund ist der Markteinbruch in China. In Europa und den USA konnte BMW dagegen zulegen. Auf die deutschen Fußballerinnen wartet heute am frühen Abend eine anspruchsvolle Aufgabe im Bremer Weserstadion. Die DFB-Auswahl trifft in einem Testspiel auf Japan. Bundestrainer Christian Wück.
3: Die Japanerinnen sind am Ball mit Sicherheit eine der stärksten Mannschaften neben Spanien. Und die werden uns schön fordern in der Arbeit gegen den Ball. Und da bin ich gespannt, wie wir uns auf dem Platz verhalten werden.
1: Anstoß ist um 17.45 Uhr. Bei den Männern ist Champions League angesagt heute Abend. Der FC Bayern ist ab 21 Uhr zu Gast bei Viking Stavanger in Norwegen. Leipzig trifft auf die PSV Eindhoven.
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4: Derzeit in Augsburg bedeckt bei 12 Grad. Dasing 12 Grad, Bad Wörishofen 13 Grad und stark bewölkt. Um Mittag liegt über Augsburg, Nordschwaben und dem Allgäu eine graue Wolkendecke. Örtlich zieht leichter Regen durch. Am Nachmittag zeigt sich der Himmel meist bedeckt und gegen Abend sind einzelne Schauer möglich. In der kommenden Nacht hält die feuchte, wechselhafte Wetterlage an. Der Wind frischt zeitweise etwas auf. Und morgen gibt es nach trübem Start zunehmend freundliche Abschnitte und öfter Sonne. Am Donnerstag ist es nach örtlichem Nebel freundlich. Früh liegen die Werte zwischen 4 und 8 Grad, am Nachmittag zwischen 17 und 19 Grad. Am Freitag ist es überwiegend freundlich, örtlich mit etwas mehr Wolken.
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4: Bei uns immer die wichtigsten Verkehrsmeldungen zuerst. Vorsicht! Auf der B2 Augsburg Richtung Donauwörth zwischen Langweid Nord und Bieberbach besteht Gefahr durch eine Person auf der Fahrbahn und durch einen defekten PKW. Der rechte Fahrstreifen ist blockiert. Auf der Staatsstraße 2036 in Augsburg, Dieselstraße bis Riedinger Straße, zwischen Äußerer Uferstraße und Sebastianstraße ist die Strecke wegen eines Unfalls blockiert. Die neuesten Blitzer. In Augsburg auf der Münchner Straße, der Wellenburger Straße und der Haunstetter Straße. Auf der Augsburger Straße in Burgau sowie auf der Wacker Straße in Lindau. Auf der Bahnhofstraße in Marktoberdorf sowie auf der Theodor-Aufsberg-Straße in Sonthofen. Kommt gut an!
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1: Wir sind ja wirklich Meister darin, uns abzulenken. Ja, wir arbeiten, streamen, saufen, feiern, futtern Süßes oder. Wir schaffen es oft Tage so zu füllen, dass wir keine 5 Minuten haben, um einfach mal doof in die Luft zu schauen und gar nichts zu machen. Nur, warum ist das eigentlich so? Das hat nämlich einen Grund. Weil wir dann plötzlich Ruhe und Raum hätten, uns zu spüren mit all den traurigen Gedanken, die da vielleicht dazugehören, mit all den Erinnerungen, die uns belasten, also mit allen Emotionen. Und weil das anscheinend kaum auszuhalten ist, lenken wir uns ab bis zur letzten Minute. Aber Heilung braucht diese Ruhe, dieses Hinspüren, also immer mal wieder ein paar Minuten blöd in die Luft schauen, das kann total viel verändern.
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3: Im Moment in Augsburg 12 Grad, Diedorf 12 Grad und Benningen 13 Grad und trocken. Bei uns liegt am frühen Nachmittag meist eine graue Wolkendecke, örtlich fällt Regen. Im weiteren Verlauf lässt er nur zögernd nach, zum Abend hin ist es wechselhaft und der Wind frischt etwas auf. In der Nacht hält sich die feuchte Luft, örtlich ist es trüb. Morgen zeigt sich das Wetter vielerorts freundlich, mit sonnigen Abschnitten und später länger heiter. Am Donnerstag gibt es in den kühleren Lagen morgens 3 bis 7 Grad und örtlichen Nebel. Am Nachmittag liegen die Werte bei 15 bis 19 Grad. Am Freitag ist es überwiegend freundlich, im Norden ziehen mehr Wolken auf. Und in Augsburg, Nordschwaben und dem Allgäu ist es regional unterschiedlich. Im Ostallgäu zunächst grauer, sonst häufiger Sonne.
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3: Bei uns immer die wichtigsten Verkehrsmeldungen zuerst. Vorsicht auf der B2 Augsburg Richtung Donauwörth zwischen Langweid Nord und Bieberbach. Eine Person befindet sich auf der Fahrbahn. Außerdem besteht Gefahr durch einen defekten PKW. Der rechte Fahrstreifen ist blockiert. Die neuesten Blitzer. In Augsburg auf der Münchner Straße, der Wellenburger Straße und der Haunstädter Straße. In Burgau auf der Augsburger Straße sowie in Marktoberdorf auf der Bahnhofstraße. In Lauben auf der Laubener Straße und in Lindau auf der Wackerstraße. Kommt gut ans Ziel.
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2: Ich bin Moritz Einzel. Entwarnung in Nürnberg. Dort war der Flugverkehr wegen einer möglichen Luftnotlage gestoppt worden. Eine Maschine, die von der griechischen Insel Korfu kam, wurde von zwei Eurofightern der Bundeswehr bei der Landung begleitet. Bereits am frühen Morgen hatte eine mögliche Drohnensichtung am Nürnberger Airport für Probleme gesorgt. Bayern will ein Recht auf Vergessen werden für Menschen, die eine Krebserkrankung überstanden haben. Das heißt konkret, dass sie nicht mehr bei Versicherungen, Krediten oder Ähnlichem benachteiligt werden dürfen. Das Kabinett hat beschlossen, sich einer entsprechenden Bundesratsinitiative anderer Länder anzuschließen. Gesundheitsministerin Gerlach sagte, die aktuelle Regelung sei einfach nicht fair. Cybermobbing wird für Kinder und Jugendliche ein immer größeres Problem. In einer bundesweiten Befragung haben mehr als 20% der Schülerinnen und Schüler gesagt, dass sie schon mal Ziel einer solchen Attacke im Netz gewesen seien. Laut dem Bündnis gegen Cybermobbing gibt es inzwischen fast 2,4 Millionen junge Betroffene. Bundeskanzler Merz hat die Abkehr von der viel diskutierten Rente mit 63 verteidigt. Beim Arbeitgebertag in Berlin sagte er:
3: Gesund und fit, abschlagsfrei. Früher in Rente zu gehen, das ist weder gerecht, noch können die Rentenversicherung und unsere Volkswirtschaft es sich leisten, wenn immer weniger Arbeitende immer mehr Rentnerinnen und Rentner finanzieren müssen.
2: Vom neuen Arbeitsminister Schweizer, der heute ernannt wird, erwartet Merz Tempo bei der Umsetzung der geplanten Rentenreform. Champions League heute Abend. Am zweiten Spieltag der Ligaphase ist der FC Bayern zu Gast bei Viking Stavanger in Norwegen und RB Leipzig trifft auf die PSV Eindhoven. Anstoß ist um 21 Uhr. Schon um 17.45 Uhr empfangen die deutschen Fußballerinnen in einem Testspiel in Bremen Japan.
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4: Momentan Augsburg-Pfersee bedeckt bei 13 Grad. Sielenbach 13 Grad und Erkheim 13 Grad. Heute Nachmittag ist es über Augsburg, Nordschwaben und dem Allgäu grau und regnerisch. Örtlich fällt weiter leichter Regen. Später ist es meist bedeckt, der Wind weht schwach und die Temperaturen liegen zwischen 7 und 15 Grad. Im Allgäu ist es dabei etwas milder. Morgen lockert die Wolkendecke auf und die Sonne setzt sich zunehmend durch. Am Donnerstag wird es zunächst kühler, danach ist es freundlich und sonnig bei 3 bis 19 Grad. Am Freitag ist es überwiegend freundlich, mit etwas mehr Wolken in den nördlichen Teilen der Region.
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4: Die neuesten Blitzer. In Augsburg auf der Münchner Straße, der Wellenburger Straße sowie der Haunstädter Straße. In Senden auf der Hauptstraße und in Lauben auf der Laubener Straße. Auf der B308 bei Oberstaufen sowie auf der Wackerstraße in Lindau.
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1: Ich habe eine Frage, die ich nicht nur euch, sondern auch Dani stelle.
2: Aha.
1: Warum heißt Bluetooth eigentlich Bluetooth?
2: Da hatte jemand, der Erfinder hatte blaue Zähne. Oder einen blauen Zahn.
1: Nein, pass auf, sehr gut, eigentlich sehr schlecht. Pass auf, Bluetooth heißt eigentlich übersetzt tatsächlich Blauzahn und der Name kommt von Harald Blauzahn, einem dänischen König vor über 1000 Jahren. Der hat damals verschiedene Teile Dänemarks und Norwegens miteinander vereint. Und genau das sollte Bluetooth später mit verschiedenen Geräten machen, also die Vereinigung. Eigentlich war Bluetooth nur ein vorläufiger Name, das hat dann aber irgendwie nicht mehr geklappt, da was Neues zu finden. Deswegen heißt es immer noch Bluetooth und im Logo stecken die alten Runen für seine Initialen H und B, also von Harald Blauzahn.
2: Ich dachte, das ist immer so ein scharfes S, so ein eckiges scharfes S.
1: Nein, das sind die Runen von H und B. Aha. Wieder was gelernt.
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4: Die aktuellen Wetterwerte. Augsburg stark bewölkt und trocken bei 14 Grad. Hollenbach 14 Grad und Pfronten ebenfalls 14 Grad. Am Dienstagnachmittag zieht über Augsburg, Nordschwaben und dem Allgäu meist leichter Regen. Im Oberallgäu ist es etwas freundlicher. Sonst ist der Himmel meist bedeckt. Zum Abend hin ist es vielerorts nass. In der Nacht liegen die Temperaturen zwischen 11 und 13 Grad. Morgen lockert es auf und die Sonne kommt häufiger heraus. Im Ostallgäu ist es zunächst eher grau. Am Donnerstag liegen die Temperaturen in den kühleren Lagen bei 4 bis 9 Grad. Danach ist es wieder deutlich milder und sonniger. Und im weiteren Wochenverlauf bleibt es freundlich und insgesamt weitgehend konstant. Bei uns immer die wichtigsten Verkehrsmeldungen zuerst. Vorsicht auf der A8 München Richtung Stuttgart. In der Einfahrt Oberelchingen besteht eine gefährliche Situation durch einen defekten PKW. Vorsicht auf der B10 Augsburg Richtung Ulm. Zwischen Brandstätter See und Neu-Ulm Ost liegt ein Metallteil auf der Fahrbahn. Die neuesten Blitzer. In Augsburg auf der Münchner Straße, der Wellenburger Straße und der Haunstetter Straße. In Kempten auf der Menninger Straße sowie in Senden auf der Hauptstraße. Auf der B308 bei Oberstaufen sowie auf der Laubener Straße in Lauben.
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0: Jetzt Runde Nummer 2. Der Gewinner von euch in dieser Woche geht for free in die Therme Erding plus Sauna. Und unser nächster Kandidat, Lars aus Landsberg. Wie geht's dir?
1: Hi, gut.
0: Der Highscore liegt aktuell bei 4 Punkten. Also ich glaube, das ist für dich machbar. Und ich schmeiß jetzt unseren Zufallsgenerator an und der sagt uns, mit welchem Buchstaben wir jetzt zocken.
1: Okay.
0: L wie Ludwig.
1: Oh, cool.
0: Dann starten die 30 Sekunden, sobald ich dir die allererste Kategorie nenne. Eine Stadt mit L.
1: London.
0: Ein Land.
1: Luxemburg.
0: Eine Ausrede fürs zu spät kommen.
1: Lange geschlafen.
0: Ein Radio-Fantasy-Sänger.
1: Weiß ich nicht.
0: Leonie zum Beispiel.
1: Leonie, ja, Leonie.
0: Ein schlechter Anmachspruch.
1: Lass uns mal tanzen gehen.
0: Ein Grund für eine Kündigung.
1: Langeweile am Arbeitsplatz.
0: Und damit sind die 30 Sekunden rum. Leonie, das habe ich jetzt schon davor gesagt, aber du hast trotzdem 5 Punkte. Also du bist aktuell derjenige, der führt.
1: Dankeschön.
0: Der Gewinner in dieser Woche geht for free in die Therme Erding, kann noch jemanden mitnehmen, plus Sauna. Wenn ihr Bock habt, dann jetzt anmelden auf fantasy.de. Ich drück euch die Daumen.
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2: Ich bin Moritz Einzel. Große Aufregung am Nürnberger Flughafen, den hat die Polizei am Mittag abgesperrt. Hintergrund war offenbar eine Luftnotlage bei einem Flugzeug aus Griechenland. Mittlerweile hat die Polizei Entwarnung gegeben. Fabian Schaffer berichtet.
3: Die Maschine war auf dem Weg von Korfu nach Nürnberg und hatte offenbar einen Notfallcode abgesetzt. Daraufhin stiegen zwei Eurofighter aus Neuburg an der Donau auf und begleiteten das Flugzeug bis nach Nürnberg, wo es sicher landete. Warum es zu dem Alarm kam, ist bislang unklar.
2: Ein Recht auf Vergessenwerden bei überstandenen Krebserkrankungen. Dafür setzt sich Bayern ein. Heißt konkret, wer geheilt ist, soll nicht benachteiligt werden bei Versicherungen, Krediten oder Ähnlichem. Gesundheitsministerin Gerlach.
4: Es ist einfach nicht fair, wie es aktuell geregelt ist für Menschen, die krebserkrankt sind, vor allem für junge Menschen, die einfach ihr ganzes Leben noch vor sich haben, die dann aber eingeschränkt sind in vielerlei Hinsicht.
2: Bayern schließt sich einer Bundesratsinitiative an, deren Ziel es ist, das zu ändern. Durch die hohen Energiepreise ist die Inflation zum ersten Mal nach fast 3 Jahren wieder über die 3%-Marke gestiegen. Konkret liegt sie laut Statistischem Bundesamt bei 3,3%. Vor allem zeigt sich das an der Tankstelle und beim Heizöl. Hier haben die Preise um gut 15% zugelegt. Papst Leo XIV. Liegt im Krankenhaus. In der Gemelli-Klinik in Rom lässt sich der 71-Jährige heute auf Anraten seiner Ärzte einen Knoten aus der Lunge entfernen. Dieser war bei Kontrollen entdeckt worden, wohl in einem sehr frühen Stadium. Ein Vatikansprecher sagte, nach dem Eingriff brauche Leo etwa eine Woche Erholung. Verteidigungsminister ja, SPD-Chef nein. Minister Pistorius will nicht als Parteivorsitzender der Sozialdemokraten kandidieren. Stattdessen sollte der aktuelle Parteichef Klingbeil wieder antreten. Der mache seine Aufgabe in schwierigen Zeiten exzellent, so Pistorius. Nach dem Rücktritt von Co-Chefin Baas will die SPD im Winter ihre gesamte Parteispitze neu wählen.
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5: Momentan melden wir in Augsburg Bergheim trocken und stark bewölkt bei 14 Grad. Totenweiß 14 Grad und Waldhofen Regen bei 14 Grad. Heute Nachmittag ist es bei uns über Augsburg, Nordschwaben und dem Allgäu grau und nass. Bis in den Abend ziehen weitere Schauer durch und in der Nacht bleibt es vielerorts bedeckt bei zeitweise auffrischendem Wind. Morgen lockert es zunehmend auf mit sonnigen Abschnitten und Höchstwerten zwischen 8 und 18 Grad. Am Donnerstag ist es nach trübem Start freundlicher bei 4 bis 19 Grad. Im weiteren Wochenverlauf setzt sich das freundliche, teils sonnige Wetter fort. Im Allgäu sind heute die freundlichsten Abschnitte möglich, während es Richtung Donau eher nass bleibt.
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5: Bei uns immer die wichtigsten Verkehrsmeldungen zuerst. Vorsicht! Auf der A8 München Richtung Stuttgart besteht in der Einfahrt Oberelchingen eine gefährliche Situation durch einen defekten Personenkraftwagen. Vorsicht! Auf der B10 Augsburg Richtung Ulm liegt zwischen Brandstätter See und Neu-Ulm Ost ein Metallteil auf der Fahrbahn. Die neuesten Blitzer stehen auf der Hospitalstraße in Leipheim und der Hauptstraße in Senden, auf der B300 bei Eichach, der Menninger Straße in Kempten sowie der Laubener Straße in Lauben, auf der Hans-Böckler Straße in Sonthofen und der B308 bei Oberstaufen. Kommt gut an!
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0: Quick, mit einer freundlichen Frage.
1: Ja?
0: Würdest du sagen, so Ideen, die dir tagsüber kommen, die sind eher genital?
1: Schon.
0: Sind schon schlau.
1: Aber sie zu verwirklichen ist schwer. Ich weiß nicht, wo ich mich hinwenden soll.
0: Mit deinen genitalen Ideen?
1: Genau. Mhm.
0: In welchem Schulfach bist du dann so richtig genital?
2: Sport. Macht einfach Spaß. Mhm. Und es hat nicht so viel mit Kopfsache zu tun.
0: Wo liegt denn das Genital?
3: Ich glaube, in Richtung Asien.
0: Damit zurück ins Fantasy-Sendestudio.
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9: Im Moment in Augsburg, Firnhaberau trocken bei 14 Grad. Stadt Bergen 14 Grad und Sonthofen Regen bei 14 Grad. Am Nachmittag ist es über Augsburg, Nordschwaben und dem Allgäu trüb. Dazu fällt weiter leichter Regen. Im Laufe des Abends gibt es einzelne Schauer und etwas mehr Wind. In der Nacht ist es wolkenreich und feucht. Örtlich regnet es weiter. Morgen lockert es verbreitet auf mit angenehmen 15 bis 18 Grad. Am Donnerstag ist es örtlich neblig und kühl mit 3 bis 9 Grad. Später scheint verbreitet die Sonne. Und am Freitag gibt es weitere sonnige Abschnitte.
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9: Im Moment keine Staus oder Verkehrsbehinderungen. Die neuesten Blitzer. Auf der B300 bei Eichach und auf der Industriestraße in Burgau. Auf der Riedstraße in Neu-Ulm sowie auf der Hauptstraße in Senden. Auf der Memminger Straße in Kempten, auf der B308 bei Oberstaufen und auf der Hans-Böckler-Straße in Sonthofen.
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2: Ich behaupte, Augsburg hat mehr Brücken als Venedig. Fakt oder Fake?
3: Das ist Fakt. Das habe ich gelesen. Finde ich echt spannend. Ich dachte, Venedig hat mehr Brücken. Hamburg hat ja auch mehr Brücken.
2: Ja, aber Venedig hat 400 Brücken und Augsburg hat 530.
3: Ich habe noch nie hier eine Brücke gesehen. Wo
2: das sind
3: die ganzen
2: kleinen
3: Brücken?
2: Kanäle. Da musst man hinten, auch hinten beim Lilium rumlaufen. Das sind lauter
3: Das zählt schon als Brücke?
2: Ja.
3: Okay.
2: Wenn du über die Kanäle drüber laufen kannst, das sind schon Mini-Brücken.
3: Wir sind besser als Venedig.
1: Yeah.
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3: Ich bin Moritz Einzel. Kurz vor seiner Ernennung zum neuen Bundesarbeitsminister hat Alexander Schweizer betont, dass er seine Regierungserfahrung in die schwarz-rote Koalition einbringen will. Er wisse, wie man in Koalitionen gut zusammenarbeitet, sagte der frühere rheinland-pfälzische Ministerpräsident von der SPD in einem Statement.
4: Und so ein bisschen Rheinland-Pfalz in Berlin kann auch nicht schaden. Wir wissen auch, wie man ordentlich miteinander umgeht und wie man Ergebnisse erreicht und wie man sich über gemeinsame Ergebnisse auch gemeinsam freut.
3: Schweizer folgt als Arbeitsminister auf Bärbel Baas. Sie hatte gestern wegen eines Trauerfalls ihren Rücktritt erklärt und dabei Angriffe aus den Reihen der Union beklagt. Ein Entführungsalarm hat am Nürnberger Flughafen einen Großeinsatz ausgelöst. Eine Maschine von der griechischen Insel Korfu hat den entsprechenden Notfallcode gesendet. Danach war das Cockpit per Funk nicht mehr erreichbar. Eurofighter haben den Flieger bis zur sicheren Landung begleitet. Der Flughafen wurde vorübergehend gesperrt. Inzwischen hat die Polizei Entwarnung gegeben. Allen Insassen geht es gut. Als Ursache vermuten die Ermittler einen technischen Defekt. Wer Krebs überstanden hat, muss oft noch viele Jahre lang Nachteile aushalten. Bayern will deshalb ein Recht auf Vergessenwerden nach einer Erkrankung. Gesundheitsministerin Gerlach.
5: Bayern möchte sich dafür einsetzen, dass eine überstandene Krebserkrankung für die Betroffenen nicht zu einer langfristigen Benachteiligung, zum Beispiel bei Krediten oder bei der Versicherung oder auch bei der Adoption, führt.
3: Dafür hat sich der Freistaat einer entsprechenden Bundesratsinitiative angeschlossen. Die Warenhauskette Galeria ist ja mal wieder insolvent. Jetzt gibt es immerhin eine gute Nachricht für die Beschäftigten. Sie erhalten Insolvenzgeld von der Bundesagentur für Arbeit. Galeria hatte Anfang des Monats den vierten Insolvenzantrag innerhalb von 6 Jahren gestellt. Der Betrieb in den 83 Filialen läuft vorerst weiter. Die deutschen Fußballerinnen bestreiten heute ein weiteres hochkarätiges Testspiel. In Bremen geht's für die DFB-Auswahl gegen Japan ab 17.45 Uhr. Bei den Männern steht der zweite Spieltag der Champions League-Liga-Phase auf dem Programm. Der FC Bayern ist zu Gast bei Viking Stavanger in Norwegen. Leipzig empfängt die PSV Eindhoven. Anstoß ist um 21 Uhr.
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6: Aktuell meldet Augsburg bedeckt bei 14 Grad. Bobingen 14 Grad und trocken. Fronten 13 Grad. Heute Nachmittag regnet es in Augsburg, Nordschwaben und im Allgäu leicht. Bis zum Abend ist der Himmel meist grau. Örtlich ziehen weitere Schauer durch, bei 11 bis 15 Grad und schwachem Wind. In der Nacht bleibt es bewölkt und mild, morgen kommt häufiger die Sonne zum Vorschein. Donnerstag wird es zunächst kühl, danach freundlich bei 16 bis 19 Grad. Am Freitag bleibt es freundlich, zeitweise ziehen mehr Wolken auf.
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6: Die neuesten Blitzer gibt es auf der Römerstraße in Holzheim, der Industriestraße in Burgau, der Riedstraße in Neu-Ulm, der B300 bei Eichach, der Menninger Straße in Kempten und der B308 bei Oberstaufen. Gute Fahrt.
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1: Mit ChatGPT Image 1.5 brauchst du kein Grafikprogramm mehr. Das neue Bildmodell von OpenAI steckt direkt in ChatGPT Plus, also wenn du ein Plus-Abo hast, und es versteht deine Befehle sofort. Du kannst sagen, mach das Licht wärmer oder tausch den Hintergrund gegen einen Strand. Die KI verändert dein Bild präzise, ohne Photoshop-Kurs oder App-Wechsel. Wenn du schnell gute Bilder willst, reicht ein Satz ein ChatGPT Image 1.5.
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9: Momentan messen wir in Augsburg trocken und stark bewölkt bei 14 Grad. Eurasburg 14 Grad und Trunkelsberg 14 Grad. Über den Nachmittag hinweg liegt bei uns eine graue Wetterdecke. Dazu fällt leichter Regen. In Augsburg, Nordschwaben und dem Allgäu ist es bis zum Abend trüb und feucht bei 11 bis 13 Grad. Der Wind ist schwach. In der Nacht halten sich dichte Wolken und einzelne Regenfälle. Morgen lockert es auf. Die Sonne zeigt sich zeitweise. Alpennah bleibt es länger grau. Am Donnerstag ist es nach frischer Nacht freundlich mit Sonne und 17 bis 19 Grad. Am Freitag zeigt sich der Wettercharakter meist freundlich. Im Norden ziehen allerdings eher Wolken auf.
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9: Bei uns immer die wichtigsten Verkehrsmeldungen zuerst. Auf der A96 München Richtung Lindau stehen zwischen Stetten und Kohlbergtunnel 2 Kilometer Stau mit bis zu 10 Minuten Zeitverlust. Die neuesten Blitzer. Auf der B300 bei Eichach, auf der Industriestraße in Burgau sowie auf der Riedstraße in Neu-Ulm. Fantasy wünscht euch eine gute Fahrt.
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2: Ich bin Moritz Einzel. Alarm am Nürnberger Flughafen. Ein Passagierflugzeug aus Korfu hat heute einen Notfallcode gesendet. Daraufhin stiegen Eurofighter der Bundeswehr auf. Inzwischen ist klar, für die Passagiere bestand keine Gefahr. Mehr von Fabian Schaffer.
3: Aus dem Cockpit einer Boeing 737 war ein Notfallcode gesendet worden. Ein internationales Signal für eine Flugzeugentführung. Zwei Eurofighter aus Neuburg an der Donau begleiteten die Maschine bis zur Landung. Der Flughafen wurde vorsorglich gesperrt. Nach knapp einer Stunde dann die Entwarnung. Allen Passagieren und der Besatzung geht es gut. Nach ersten Erkenntnissen könnte ein defektes Funkgerät den falschen Alarm ausgelöst haben.
2: Bundesverteidigungsminister Pistorius hat eine Kandidatur als SPD-Chef beim anstehenden Parteitag ausgeschlossen. Stattdessen sei er dafür, dass der aktuelle Vorsitzende Klingbeil erneut antritt. Nach dem Rücktritt von Co-Parteichefin und Arbeitsministerin Baas will die SPD im Winter ihre gesamte Parteiführung neu wählen. Der künftige Arbeitsminister Schweizer will bei der Rentenreform zügig, aber gründlich vorgehen. Zunächst müssten Union und SPD offene Fragen klären, sagte er in Berlin. Kanzler Merz hatte zuvor gefordert, den Gesetzentwurf bis Jahresende ins Kabinett zu bringen. Umstritten ist vor allem das geplante Ende der abschlagsfreien Rente nach 45 Beitragsjahren. Bei der Wahl des AfD-Landtagspräsidenten Rausch in Sachsen-Anhalt ist die CDU ja in Verdacht geraten, ihn teilweise mitgewählt zu haben. Bei der Ministerpräsidentenwahl im Dezember will die CDU vermeiden, dass sich das wiederholt. Die Fraktion hat sich darauf geeinigt, einfach den Saal zu verlassen, wenn sich der AfD-Politiker Siegmund zur Wahl stellt. 14 Abgeordnete stimmten dafür bei einer Enthaltung. Bayerns Ministerpräsident Söder nennt ihn den bayerischen Walk of Fame. Im Freistaat werden herausragende Persönlichkeiten jetzt mit einem Stern geehrt, in einem Säulengang bei der Staatskanzlei in München, ähnlich wie in Hollywood. Die ersten beiden Sterne gehen an Charlotte Knobloch, die Präsidentin der israelitischen Kultusgemeinde für München und Oberbayern, und an Herzog Franz von Bayern.
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4: Momentan messen wir in Augsburg Spickelherrenbach 14 Grad und bedeckt, Adelsried 14 Grad und Benningen 14 Grad. Heute Nachmittag ist es bei uns grau und nass. Im weiteren Verlauf wechselhaft in Augsburg, Nordschwaben und dem Allgäu, örtlich mit Schauern und kaum Wind. In der Nacht halten sich die Wolken, bei rund 11 Grad ist es mild für die Jahreszeit. Morgen lockert es zunehmend auf und zeigt sich freundlich mit Sonne, im Allgäu allerdings teils noch eher grau. Am Donnerstag ist es zunächst freundlich und sonnig, nachmittags mit 16 bis 19 Grad am wärmsten. Am Freitag bleibt der freundliche Wettercharakter erhalten. In Nordschwaben kann es wieder häufiger grau sein.
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4: Bei uns immer die wichtigsten Verkehrsmeldungen zuerst. Auf der B12 Buchlohe Richtung Kempten steht zwischen A7 Kempten und Kempten auf 1 Kilometer Stau. Ihr verliert dadurch bis zu 10 Minuten. Die neuesten Blitzer. Auf der Industriestraße in Burgau, auf der B300 bei Eichach sowie auf der Riedstraße in Neu-Ulm. Kommt gut an!
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2: Werdet ihr oft oder schnell wütend? Kennt ihr jemanden, der schnell wütend wird und der dann immer denkt, die ganze Welt ist einfach nur bescheuert, nur ich nicht? So einfach ist es wahrscheinlich nicht. Wut ist nämlich oft ein Zeichen dafür, dass wir eigentlich ein anderes Gefühl unterdrücken, das wir nicht fühlen wollen. Und ganz oft ist dieses Gefühl dann eigentlich Machtlosigkeit und dadurch das Gefühl der Ohnmacht. Und weil das gar kein schönes Gefühl ist, das wollen wir also überhaupt nicht fühlen, überdecken wir das einfach mal mit Wut und haben so wieder das Gefühl der Kontrolle. Das ist auf Dauer aber weder für uns noch für die Mitmenschen gesund. Deswegen lohnt sich an der Stelle auf jeden Fall ein Blick in die Vergangenheit, in die Kindheit. Woher kommt denn dieses eigentliche Ohnmachtsgefühl darunter? Und das aufzulösen ist auf jeden Fall sehr gut, sowohl für dich als auch für dein Umfeld.
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9: Im Moment in Augsburg, Haunstetten Regen bei 12 Grad. Kloster Lechfeld 12 Grad und Kamlach 14 Grad. Zum frühen Abend ist der Himmel bedeckt, örtlich fällt noch etwas Regen. In der Nacht hält der leichte Regen stellenweise an, bei wenig Wind geht es auf rund 11 Grad zurück. Morgen lockert es auf, die Sonne setzt sich vielerorts durch, im Ostallgäu ist es zunächst wolkiger. Der Donnerstag beginnt frisch, danach ist es freundlich mit viel Sonne und zwischen 18 und 20 Grad. Im weiteren Wochenverlauf hält das freundliche, milde Wetter voraussichtlich an und für Augsburg, Nordschwaben und das Allgäu ist der Trend damit weitgehend konstant.
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9: Bei uns immer die wichtigsten Verkehrsmeldungen zuerst. B12 Buchlohe Richtung Kempten. Zwischen A7, Kempten und Kempten 1 Kilometer Stau mit bis zu 10 Minuten Zeitverlust. Zwischen Kaufbeuren, Neugablonz und Überleitung Altdorf ist die Unfallstelle geräumt. Die neuesten Blitzer? Auf der Industriestraße in Burgau sowie auf der Berliner Allee in Illertissen. Gute Fahrt!
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1: Jetzt Runde Nummer 2. Der Gewinner von euch in dieser Woche geht for free in die Therme Erding plus Sauna. Und unser nächster Kandidat, Lars aus Landsberg. Wie geht's dir?
2: Hi, gut.
1: Der Highscore liegt aktuell bei 4 Punkten. Also ich glaube, das ist für dich machbar. Und ich schmeiß jetzt unseren Zufallsgenerator an und der sagt uns, mit welchem Buchstaben wir jetzt zocken.
2: Okay.
1: L wie Ludwig.
2: Oh, cool.
1: Dann starten die 30 Sekunden, sobald ich dir die allererste Kategorie nenne. Eine Stadt mit L.
2: London.
1: Ein Land.
2: Luxemburg.
1: Eine Ausrede fürs zu spät kommen.
2: Lange geschlafen.
1: Ein Radio-Fantasy-Sänger.
2: Weiß ich nicht.
1: Leonie zum Beispiel.
2: Leonie.
1: Ein schlechter Anmachspruch.
2: Lass uns mal tanzen gehen.
1: Ein Grund für eine Kündigung.
2: Langeweile am Arbeitsplatz.
1: Und damit sind die 30 Sekunden rum. Leonie, das habe ich jetzt schon davor gesagt, aber du hast trotzdem 5 Punkte. Also du bist aktuell derjenige, der führt.
2: Dankeschön.
1: Der Gewinner in dieser Woche geht for free in die Therme Erding, kann noch jemanden mitnehmen, plus Sauna. Wenn ihr Bock habt, dann jetzt anmelden auf fantasy.de. Ich drück euch die Daumen.

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2: Ich bin Moritz Einzel. Bundespräsident Steinmeier hat den SPD-Politiker Alexander Schweizer zum neuen Bundesarbeitsminister ernannt. Das Staatsoberhaupt sagte, vor Schweizer lägen große Aufgaben, von der Zukunftssicherung des Sozialstaats inklusive Rente bis zur Sicherung der Arbeit in Zeiten des Wandels.
3: Dafür braucht es Mut, Zuversicht, Führungsstärke, einen kühlen Kopf und auch Überzeugungskraft. Ich gratuliere Ihnen zu Ihrem neuen Amt, wünsche Ihnen viel Erfolg und eine glückliche Hand.
2: Schweizer ist Nachfolger von Bärbel Baas, die gestern zurückgetreten war. Baas hatte ihren Rückzug nicht nur mit einem Trauerfall begründet, sondern auch mit Angriffen aus der Union. Kanzler Merz hat diesen Vorwürfen heute in einer Fraktionssitzung klar widersprochen. Wie die Rheinische Post berichtet, betonte Merz, er werde unlautere Behauptungen der SPD nicht hinnehmen. Mecklenburg-Vorpommerns Ministerpräsidentin Schwesig hatte der Union einen unmenschlichen Umgang mit Baas vorgeworfen. Ob Kinder nach einem sexuellen Übergriff Hilfe bekommen, hängt bislang auch vom Zufall ab. Das hat die Missbrauchsbeauftragte des Bundes, Klaus, bei der Vorstellung ihres ersten Berichts kritisiert. Bund, Länder und Kommunen müssten junge Menschen vor sexualisierter Gewalt besser schützen. Die rasante digitale Entwicklung stelle dabei eine besondere Herausforderung dar. Mit winzigen Sendern haben Fachleute in München ein Nest der asiatischen Hornisse aufgespürt. Das Nest soll schnell entfernt werden, bevor junge Königinnen ausschwärmen und neue Völker gründen können. Die eingeschleppte Hornissenart frisst unter anderem Honigbienen und kann dadurch Bienenvölker schwächen. Der FC Bayern will in der Champions League im zweiten Spiel den zweiten Sieg einfahren. Nach dem 5:0 zum Auftakt vor gut einem Monat gegen Bodø Glimt haben die Münchner heute den nächsten Gegner aus Norwegen. Diesmal geht's auswärts gegen Viking Stavanger. Bayern-Trainer Vincent Kompany.
4: Für Viking ein ganz wichtiges Spiel, aber ich möchte nicht, dass irgendjemand das Gefühl hat, dass es nicht genauso wichtig ist für uns.
2: Anstoß ist um 21 Uhr. RB Leipzig trifft parallel auf die PSV Eindhoven.
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5: Im Moment in Augsburg Pfersee trocken und stark bewölkt bei 12 Grad. Kissing 12 Grad und Wiggensbach 15 Grad. Heute am frühen Abend ist es über Augsburg und Nordschwaben sowie im Allgäu bedeckt. Örtlich fällt noch etwas Regen. Dazu weht nur schwacher Wind. In der Nacht liegen die Werte zwischen 11 und 13 Grad. Morgen lockert es vielerorts auf und wird sonniger. Im alpennahen Süden hält sich die Bewölkung etwas länger. Am Donnerstag folgt nach einem frischen Start viel Sonne. Nachmittags steigen die Werte auf 16 bis 20 Grad. Und am Freitag zeigt sich das Wetter freundlich und weitgehend beständig.
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5: Bei uns immer die wichtigsten Verkehrsmeldungen zuerst. A8 München Richtung Stuttgart. Zwischen Adelzhausen und Friedberg. Unfall mit mehreren Fahrzeugen. Die Richtungsfahrbahn ist gesperrt. Auf der A8 Stuttgart Richtung München zwischen Friedberg und Dasing gibt es ebenfalls einen Unfall mit mehreren Fahrzeugen. Die Richtungsfahrbahn ist gesperrt. Vorsicht auf der B17 und B300 von Landsberg Richtung Augsburg. Zwischen Göggingen Süd, Haunstetten und Messeuniversität in Augsburg liegen Gegenstände auf der Fahrbahn. Auf der B12 Buchlohe Richtung Kempten steht zwischen A7, Kempten und Kempten 1 Kilometer Stau. Der Zeitverlust beträgt bis zu 9 Minuten. Die neuesten Blitzer auf der Vonjoder Straße in Leipheim sowie auf der Berliner Allee in Illertissen. Fantasy wünscht euch eine gute Fahrt.
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1: Warum haben Katzen raue Zungen? Dani.
2: Damit sie ihre Beute besser ablecken können. Oder dass sie nicht so wegrutscht.
1: Es geht gar nicht mehr so sehr um ihre Beute, sondern um... Was machen Katzen gerne?
2: Ja, ihr Fell ablecken, damit die Haare besser kleben bleiben an den Zungen.
1: Ah, also die Katzen haben ja so eine Zunge wie so ein bisschen wie so Schmirgelpapier. Und die Wahrheit ist, auf ihrer Zunge sitzen hunderte kleine, nach hinten gerichtete Häkchen aus Keratin. Das ist das gleiche Material wie bei unseren Fingernägeln. Damit bekommt die Katze beim Putzen lose Haare und Schmutz aus ihrem Fell. Und beim Fressen helfen die Häkchen außerdem dabei, Fleisch vom Knochen zu lösen. Oder wie wir in Bayern sagen, fieseln. Kennst du das auch?
2: Fieseln, jawohl.
1: Wie sagst du?
2: Zuzeln?
1: Zuzeln? Nee, zuzeln.
2: Aber ja, nee.
1: Du machst bei einer Weißwurst.
2: Ja, stimmt. Da brauche ich keine Zähne.
1: Die Katzenzunge, oh Gott. Katzenzunge ist wie eine Haarbürste.
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16: Im Moment in Augsburg 12 Grad und trocken. Zu Smarshausen 14 Grad. Kaufbeuren bedeckt bei 13 Grad. Zum frühen Abend ist der Himmel meist bedeckt. Örtlich fällt noch etwas Regen. In den kommenden Stunden sind einzelne Schauer möglich. Nachts lockert es stellenweise auf. Und der Wind ist schwach. Im Oberallgäu hält sich der Regen am längsten. Morgen ist es freundlich mit viel Sonne und 16 bis 18 Grad. Am Donnerstag sonnig mit 18 bis 20 Grad am Nachmittag. Und am Freitag ähnlich freundlich bei weitgehend konstantem Wettertrend.
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16: Bei uns immer die wichtigsten Verkehrsmeldungen zuerst. Auf der A8 von München Richtung Stuttgart staut es sich zwischen Adelzhausen und Friedberg auf 2 Kilometern und zwischen Adelzhausen und Dasing auf 3 Kilometern mit bis zu einer Stunde und 4 Minuten Zeitverlust. Von Stuttgart Richtung München ist zwischen Friedberg und Dasing nach einem Unfall mit mehreren Fahrzeugen die Richtungsfahrbahn gesperrt. Auf der B12 von Buchlohe Richtung Kempten staut es sich zwischen A7, Kempten und Kempten auf 1 Kilometer. Vorsicht auf der Staatsstraße 2001 zwischen Ebratshofen und Siebratshofen. Ein liegengebliebenes Fahrzeug behindert den Verkehr. Die neuesten Blitzer? Auf der Fonjoderstraße in Leipheim sowie auf der Berliner Allee in Illertissen. Kommt gut ans Ziel.
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2: Ich bin Dominik Schweiger. Bundespräsident Steinmeier hat den SPD-Politiker Alexander Schweizer zum neuen Bundesarbeitsminister ernannt. Der Staatsoberhaupt sagte, vor Schweizer lägen große Aufgaben, von der Zukunftssicherung des Sozialstaats inklusive Rente bis hin zur Sicherung der Arbeit in Zeiten des Wandels. Schweizer ist der Nachfolger von Bärbel Baas, die gestern zurückgetreten war. Kanzler Merz hat längere Arbeitstage als Chance für Beschäftigte dargestellt. Wer 3x12 Stunden arbeite, habe mehr Zeit für die Familie. Das setzt aber voraus, dass die Beschäftigten ihre Arbeitszeiten selbst mitbestimmen können. Experten warnen vor Gesundheits- und Unfallrisiken durch lange Arbeitstage. Auch Kinderbetreuung oder Pflege müssen an diesen Tagen organisiert werden. Mehr Flexibilität bedeutet deshalb nicht automatisch mehr Freiheit für Arbeitnehmer. Entführungsalarm am Nürnberger Flughafen. Ein Passagierflugzeug aus Korfu hatte heute einen Notfallcode für eine mögliche Entführung gesendet. Daraufhin stiegen Eurofighter der Bundeswehr auf. Inzwischen ist aber klar, für die Passagiere bestand keine Gefahr. Fabian Schaffer mit den Einzelheiten.
3: Ein Großeinsatz von Polizei, Feuerwehr und Spezialkräften am Nürnberger Flughafen. Aus dem Cockpit einer Boeing 737 war ein Notfallcode gesendet worden. Ein internationales Signal für eine Flugzeugentführung. Zwei Eurofighter aus Neuburg an der Donau begleiteten die Maschine bis zur Landung. Der Flughafen wurde vorsorglich gesperrt. Nach knapp einer Stunde dann die Entwarnung. Allen Passagieren und der Besatzung geht es gut. Nach ersten Erkenntnissen könnte ein defektes Funkgerät den falschen Alarm ausgelöst haben.
2: Bayerns Ministerpräsident Söder nennt ihn den Bayerischen Walk of Fame. Im Freistaat werden herausragende Persönlichkeiten jetzt mit einem Stern geehrt, in einem Säulengang bei der Staatskanzlei in München, ähnlich wie in Hollywood. Die ersten beiden Sterne gehen an Charlotte Knobloch, die Präsidentin der israelitischen Kultusgemeinde für München und Oberbayern, und an Herzog Franz von Bayern.
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4: Momentan messen wir in Augsburg 12 Grad und trocken, Mehring 12 Grad und Dirlewang 13 Grad. Eine dichte Wolkendecke liegt über der Region, im Allgäu fällt noch etwas Regen und in Augsburg, Nordschwaben und dem Allgäu ziehen örtlich weitere Schauer durch. Bis Mitternacht liegen die Temperaturen zwischen 11 und 14 Grad. In der Nacht ist der Himmel meist bedeckt, der Regen klingt nur zögernd ab und morgen setzt sich verbreitet die Sonne durch. Bei schwachem Wind bleibt es mild. Am Donnerstag scheint nach einem frischen Start erneut häufig die Sonne. Die Höchstwerte liegen zwischen 17 und 20 Grad. Im weiteren Wochenverlauf bleibt es überwiegend sonnig.
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4: Bei uns immer die wichtigsten Verkehrsmeldungen zuerst. A8 München Richtung Stuttgart zwischen Adelzhausen und Friedberg. Unfall mit mehreren Fahrzeugen. Rechter und mittlerer Fahrstreifen gesperrt. Zwischen Adelzhausen und Dasing 3 Kilometer Stau. Zeitverlust bis zu 1 Stunde und 4 Minuten. Vorsicht auf der B12, Buchloe Richtung Kempten, zwischen Wilpolsried und Kempten, ein PKW ist defekt. Vorsicht auf der Staatsstraße 2001 im Kreis Lindau, zwischen Ebratshofen und Siebratshofen. Ein Fahrzeug ist liegen geblieben und behindert den Verkehr. Die neuesten Blitzer, auf der Fonjoder Straße in Leipheim und auf der Berliner Allee in Illertissen. Kommt gut ans Ziel!
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0: Freak mal mit einer freundlichen Frage. Kannst du mir erklären, was Kollabieren ist?
1: Cola mit Bier?
0: Ein Getränk, Cola und Bier in so einem Mix sozusagen.
2: Genau, würde ich schätzen.
0: Wie kann ich mir das bei dir vorstellen, wenn du so total Cola-Bier-mäßig drauf bist?
3: Ja, also ich werf Sachen nach mir.
0: Nach dir?
3: Nein, nicht nach mir.
0: Ah, okay.
3: Also ich werf Sachen nach jemandem.
0: Okay, so kollabiert man heutzutage.
3: Ja, also denke ich schon.
0: Damit zurück ins Sendestudio.
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8: Die aktuellen Wetterwerte. Augsburg 12 Grad, Schildberg 11 Grad. Dazu Babenhausen 12 Grad und bedeckt. Heute Abend zeigt sich über Augsburg, Nordschwaben und dem Allgäu eine graue, örtlich nasse Wetterlage. Dazu liegen die Temperaturen meist um 12 Grad. In der Nacht ist es wechselnd bewölkt, vereinzelt fällt noch Regen. Morgen setzt sich nach einem trüben Start zunehmend die Sonne durch. Am Donnerstag ist es in tieferen Lagen zunächst kühl und teils neblig, danach scheint häufig die Sonne. Am Freitag ist es freundlich und nachmittags mit 18 bis 20 Grad mild.
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8: Bei uns immer die wichtigsten Verkehrsmeldungen zuerst. Vorsicht auf der A7, Füssen-Reute Richtung Ulm zwischen Betzigau und Kempten wegen einer verlorenen Metallstange und eines defekten Personenkraftwagens. Der Standstreifen ist blockiert. Auf der A8, München Richtung Stuttgart zwischen Rastplatz Adelshauserberg Nord und Friedberg stehen 11 Kilometer Stau mit einem Zeitverlust von bis zu einer Stunde und 53 Minuten. Zwischen Adelshausen und Friedberg ist wegen eines Unfalls mit mehreren Fahrzeugen der rechte und der mittlere Fahrstreifen gesperrt. Die neuesten Blitzer. Auf der Berliner Allee in Augsburg und auf der Fonjoder Straße in Leipheim. Kommt gut an!
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2: Ich bin Dominik Schweiger. Bundespräsident Steinmeier hat den neuen Arbeitsminister ernannt. Der ehemalige rheinland-pfälzische Ministerpräsident Schweizer hat jetzt am Abend seine Ernennungsurkunde bekommen. Er folgt auf Bärbel Baas, die gestern ihren Rücktritt erklärt hat. Mehr von Ursula Winkler.
3: Das Amt des Arbeitsministers kennt Schweizer schon aus Rheinland-Pfalz. Schon zweimal leitete er das Landesministerium, bevor er nach dem Rücktritt von Malu Dreyer Ministerpräsident wurde. Viel Zeit, sich im neuen Job in Berlin einzuarbeiten, wird er nicht haben. Er steht unter Reformdruck, vor allem bei der Rente. Ein Knackpunkt ist die geplante Abschaffung der abschlagsfreien Rente nach 45 Beitragsjahren. Die Empfehlung der Rentenkommission lehnt Schweizer aber ab.
2: In Berlin läuft nach der Wahl in der Stadt die Regierungsbildung. Die Grünen und die SPD haben die Sondierungsgespräche mit den Linken jetzt erstmal unterbrochen. Zuerst müsste eine Erklärung zum Umgang mit Antisemitismus bewertet werden. Die haben alle Mitglieder der linken Fraktion unterschrieben. Einer linken Abgeordneten wird vorgeworfen, Israel im Wahlkampf das Existenzrecht abgesprochen zu haben. Mehr als 200 Forschende aus KI und Cybersicherheit haben strengere Sicherheitsmaßnahmen bei der Entwicklung neuer KI-Modelle gefordert. In einem offenen Brief warnen sie vor großen Schäden an kritischer Infrastruktur. Modelle für Cybersicherheit sollten während der Tests physisch vom Internet abgetrennt werden. Hintergrund sind Vorfälle, bei denen KI-Systeme Webseiten gehackt haben. Wissenschaftler haben die geplante Abschwächung des bayerischen Klimaschutzgesetzes scharf kritisiert. Physiker Harald Lesch hat im Landtag unter anderem vor zunehmendem Wassermangel gewarnt. Die Staatsregierung will das Ziel der Klimaneutralität von 2040 auf 2045 verschieben. Schon die bisherigen Ziele verfehlt Bayern nach Einschätzung der Experten deutlich. Der Landtag muss über den Entwurf noch entscheiden.
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4: Die aktuellen Wetterwerte. Markt Oberdorf 11 Grad und trocken. Augsburg Regen bei 12 Grad und Eurasburg 11 Grad. Heute Abend ist es bei uns über Augsburg, Nordschwaben und dem Allgäu überwiegend bedeckt. Örtlich fällt noch leichter Regen, vor allem in den alpennahen Bereichen. Dazu weht nur wenig Wind. In der Nacht lockert es stellenweise auf. Die Temperaturen gehen auf rund 12 Grad zurück. Und morgen zeigt sich das Wetter freundlich mit längeren sonnigen Abschnitten. Am Donnerstag gibt es nach einem frischen Start häufig Sonne bei Höchstwerten zwischen 18 und 20 Grad. Im weiteren Wochenverlauf ist es sonnig und mild, mit etwas frischeren Morgenstunden in Nordschwaben als im Allgäu.
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4: Bei uns immer die wichtigsten Verkehrsmeldungen zuerst. Vorsicht auf der A7 Füssen-Reute Richtung Ulm zwischen Betzigau und Kempten. Eine Metallstange liegt auf der Fahrbahn, ein PKW ist defekt und der Standstreifen ist blockiert. Auf der A8 München Richtung Stuttgart zwischen Rastplatz Adelshauserberg Nord und Friedberg stehen 11 Kilometer Stau mit einem Zeitverlust von bis zu einer Stunde und 53 Minuten. Zwischen Adelshausen und Friedberg sind nach einem Unfall mit mehreren Fahrzeugen der rechte und der mittlere Fahrstreifen gesperrt. Die neuesten Blitzer auf der Berliner Allee in Augsburg und auf der Fonioder Straße in Leipheim. Kommt gut an!
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1: Notebook LM. Notebook LM, das ist wie ein persönlicher Wissensassistent, entwickelt von Google DeepMind. Du kannst damit PDFs, Notizen oder Webseiten hochladen und die KI merkt sich einfach alles. Anders als ChatGPT vergisst sie nie, sondern hilft dir langfristig Themen aufzubauen. Sie fasst Inhalte zusammen, erklärt dir Fachbegriffe und stellt Verbindungen zwischen Dokumenten her. Also wenn du wirklich verstehen statt nur googeln willst, ist Notebook LM dein bester Lernpartner.
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6: Derzeit in Augsburg, Lechhausen Regen bei 12 Grad. Fischach 13 Grad und Kirchheim in Schwaben 13 Grad. Über Augsburg, Nordschwaben und das Allgäu liegen dichte Wolken. Örtlich fällt noch leichter Regen. Später lässt der Regen nach, die Nacht ist meist bewölkt. Morgen zeigt sich häufig die Sonne, dazu weht nur schwacher Wind. Und in den kommenden Nächten sinken die Tiefstwerte auf 3 bis 8 Grad. Am Donnerstag lockert es weiter auf, bei Höchstwerten zwischen 17 und 20 Grad. Zum Wochenende hin ist es freundlich und teils sonnig, im Norden überwiegend trocken.
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6: Bei uns immer die wichtigsten Verkehrsmeldungen zuerst. Auf der A8 München Richtung Stuttgart staut es sich zwischen Adelzhausen und Friedberg auf 8 Kilometern mit einem Zeitverlust von bis zu einer Stunde und einer Minute. Vorsicht! Zwischen Odelzhausen und Rastplatz Adelzhauserberg Nord blockiert ein defekter PKW den mittleren Fahrstreifen. Zwischen Adelzhausen und Dasing ebenfalls ein defekter PKW. Auf der B28 Hittestetten Richtung Neu-Ulm gibt es an der Einfahrt Senden einen Unfall. Der neueste Blitzer? In Augsburg, auf der Berliner Allee. Kommt gut an!
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2: Ich bin Dominik Schweiger. Nach dem Cyberangriff auf Eichstätt warnen die Behörden vor gefälschten Nachrichten und Rechnungen im Namen der Stadt. Die Angreifer haben offenbar erhebliche Datenmengen kopiert. Die Stadt hat vorsorglich alle Server vom Netz genommen. Das Landeskriminalamt und die Zentralstelle Cybercrime Bayern ermitteln. Sie gehen davon aus, dass die Täter die Stadt erpressen wollten. Bundespräsident Steinmeier hat den SPD-Politiker Alexander Schweizer zum neuen Bundesarbeitsminister ernannt. Der Staatsoberhaupt sagte, vor Schweizer lägen große Aufgaben, von der Zukunftssicherung des Sozialstaats inklusive Rente bis hin zur Sicherung der Arbeit in Zeiten des Wandels. Schweizer ist der Nachfolger von Bärbel Baas, die gestern zurückgetreten war. Im Dezember will sich der AfD-Spitzenkandidat in Sachsen-Anhalt Siegmund zum Ministerpräsidenten wählen lassen. Noch vor der Wahl will die CDU-Fraktion den Saal verlassen. So will man dem Verdacht aus dem Weg gehen, aus den Reihen der CDU gebe es Stimmen für Siegmund. Dörte Hein berichtet aus Magdeburg.
3: Es war offenbar nicht leicht für die 15 CDU-Abgeordneten, sich auf dieses ungewöhnliche Vorgehen zu einigen. Über 3 Stunden diskutierten sie hinter verschlossenen Türen in einem Raum im Landtag hier in Magdeburg. Anschließend verkündete Fraktionschef Sven Schulze das Ergebnis. 14 Abgeordnete stimmten zu, einer will nochmal juristische Beratung in Anspruch nehmen.
2: In der Fußball-Champions League geht jetzt der 2. Spieltag der Liga-Phase los. Der FC Bayern ist zu Gast bei Viking Stavanger in Norwegen. Leipzig empfängt die PSV Eindhoven. Und die Frauennationalmannschaft hat auch ihr 2. Testspiel in der WM-Saison gewonnen. Gegen Japan hat sich die DFB-Elf mit 2:1 durchgesetzt. Die Weltmeisterschaft findet nächstes Jahr in Brasilien statt.
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4: Derzeit in Augsburg Regen bei 12 Grad. Gessertshausen 13 Grad und Kempten am Rathaus 12 Grad und trocken. Heute Abend ist der Himmel bedeckt, örtlich fällt noch etwas Regen und in Augsburg, Nordschwaben und dem Allgäu ist es wechselhaft. In der Nacht sinken die Temperaturen nur wenig und liegen zwischen 11 und 13 Grad. Der Wind weht meist leicht. Morgen setzt sich zunehmend die Sonne durch. Am Donnerstag beginnt der Tag frischer, später zeigt sich das Wetter wieder freundlich und sonnig mit 17 bis 20 Grad am Nachmittag. Im weiteren Wochenverlauf ist es weitgehend konstant und freundlich.
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4: Bei uns immer die wichtigsten Verkehrsmeldungen zuerst. Vorsicht auf der A8 München Richtung Stuttgart zwischen Odelshausen und Rastplatz Adelshauserberg Nord. Ein defekter PKW blockiert den mittleren Fahrstreifen. Auf der B28 Hittestetten Richtung Neu-Ulm ist an der Einfahrt Senden ein Unfall. Wir haben einen Blitzer vorliegen, in Augsburg auf der Berliner Allee. Kommt gut ans Ziel.
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1: Werdet ihr nie wütend, weil ihr vielleicht gar keine Wut spürt oder euch nicht traut, das zu zeigen? Dann durftet ihr vielleicht als Kind nicht wütend sein und habt deshalb einfach keinen guten Zugang zu dieser Emotion. So, jetzt ist das aber nicht gut für uns, wenn wir uns nicht richtig spüren, und schon gar nicht gut ist es, Wut immer zu unterdrücken aus Angst vor Ablehnung oder Scham. Also, wichtig an der Stelle, Emotionen fühlen, lernen und vor allem auch trauen, sich voll zu zeigen. Denn alles, was wir nicht spüren oder unterdrücken, kann uns auf Dauer tatsächlich körperlich und mental krank machen. Und außerdem ist es auch viel authentischer, sich voll zu zeigen.
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6: Derzeit in Augsburg Regen bei 12 Grad. Totenweiß 12 Grad und Westerheim 12 Grad und trocken. Heute Abend ist es zwischen Donau und den Alpen wechselhaft. Örtlich fällt noch etwas Regen und die Werte liegen um 12 Grad. In der Nacht lassen die Schauer nach, der Himmel bleibt aber meist bedeckt. Morgen lockern die Wolken auf, die Sonne setzt sich vielfach durch und der Wind ist schwach. Am Donnerstag wird es deutlich frischer mit etwa 4 bis 8 Grad. Später ist es wieder freundlich und sonnig. Auch im weiteren Wochenverlauf hält der freundliche Wettercharakter an.
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6: Bei uns immer die wichtigsten Verkehrsmeldungen zuerst. Auf der A8 München Richtung Stuttgart zwischen Adelzhausen und Dasing ist die Fahrstreifenblockierung beseitigt. Auf der B28 Hittestetten Richtung Neu-Ulm ist die Unfallstelle an der Einfahrt Senden geräumt. Auf der Staatsstraße 2015 bei Pforzen wird geblitzt.
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2: Ich bin Hendrik Daum. Bundespräsident Steinmeier hat den neuen Arbeitsminister ernannt. Der ehemalige rheinland-pfälzische Ministerpräsident Schweizer hat am Abend seine Ernennungsurkunde bekommen. Er folgt auf Bärbel Baas, die gestern ihren Rücktritt erklärt hatte. Mehr von Ursula Winkler.
3: Das Amt des Arbeitsministers kennt Schweizer schon aus Rheinland-Pfalz. Schon zweimal leitete er das Landesministerium, bevor er nach dem Rücktritt von Malu Dreyer Ministerpräsident wurde. Viel Zeit, sich im neuen Job in Berlin einzuarbeiten, wird er nicht haben. Er steht unter Reformdruck, vor allem bei der Rente. Ein Knackpunkt ist die geplante Abschaffung der abschlagsfreien Rente nach 45 Beitragsjahren. Die Empfehlung der Rentenkommission lehnt Schweizer aber ab.
2: In Berlin läuft nach der Abgeordnetenhauswahl die Regierungsbildung. Die Grünen und die SPD haben die Sondierungsgespräche mit den Linken jetzt aber erstmal unterbrochen. Zuerst müsste eine Erklärung zum Umgang mit Antisemitismus bewertet werden, heißt es. Die haben alle Mitglieder der linken Fraktion unterschrieben. Einer linken Abgeordneten wird aber vorgeworfen, Israel im Wahlkampf das Existenzrecht abgesprochen zu haben. Papst Leo hat seine Lungenoperation im Gemelli-Krankenhaus in Rom gut überstanden. Laut Vatikan ist der Eingriff planmäßig verlaufen. Der Papst sei bereits wieder in seinem Zimmer. Bei der Operation sollte ein Knoten in der Lunge entfernt werden. In einer Woche sollte der Papst wieder fit sein, heißt es. Bayerns Ministerpräsident Söder nennt ihn den bayerischen Walk of Fame. Im Freistaat werden jetzt herausragende Persönlichkeiten mit einem Stern geehrt, in einem Säulengang bei der Staatskanzlei in München, ähnlich wie in Hollywood. Die ersten beiden Sterne gehen an Charlotte Knobloch, die Präsidentin der israelitischen Kultusgemeinde München und Oberbayern, und an Herzog Franz von Bayern.
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4: Derzeit in Augsburg 12 Grad und trocken. Kübach 11 Grad. Memmingen Regen bei 11 Grad. Heute Abend ziehen noch einzelne Schauer durch. Der Wind ist leicht. Im weiteren Verlauf lassen die Niederschläge nach. Die Wolken sind aber meist dicht. Morgen lockert es zunehmend auf. Die Sonne kommt häufiger heraus und die Temperaturen steigen auf 16 bis 18 Grad. Am Donnerstag beginnt der Tag deutlich frischer. In den kühleren Lagen geht es auf rund 4 Grad zurück. Später ist es freundlich mit sonnigen Abschnitten. Am Freitag setzt sich das freundliche, insgesamt konstante Wetter fort. Und in Augsburg, Nordschwaben und dem Allgäu fallen die Nächte in den kühleren Lagen spürbar frischer aus.
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4: Der neueste Blitzer. In Neu-Ulm auf der Riedstraße. Kommt gut an.
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1: Warum verdaut sich unser Magen nicht selbst? Was denkt ihr? Was denkt Dani?
2: Ja gut, wäre ja völlig blöd. Dann würde ja die Evolution gar keinen Sinn machen.
1: Also der Magen sagt, oh, ich kann mich selbst verdauen, aber ich bin ja nicht blöd. Also, in unserem Magen sind eigentlich ziemlich aggressive Säuren, also die Magensäure. Und die löst aber den Magen nicht auf, weil die Magenwand von einer schützenden Schleimschicht überzogen ist. Dazu erneuern sich die Zellen der Magenschleimhaut ständig und kleine Schäden werden dann ganz schnell ausgebessert, also repariert. Funktioniert dieser Schutz nicht richtig, kann die Säure die Magenwand tatsächlich angreifen. Unser Magen hat also seinen eigenen Säureschutz gleich eingebaut.
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1: Aktuell meldet Augsburg 12 Grad, Kloster Lechfeld 11 Grad und trocken. Außerdem Erkheim 12 Grad. Am späten Abend ist der Himmel bei uns meist bedeckt. Örtlich fällt noch Regen. Im alpennahen Süden halten sich die Schauer länger. Im Norden bleibt es meist bei dichter Bewölkung. In der Nacht lassen die Schauer allmählich nach. Der Wind bleibt leicht. Und morgen gibt es bei uns in Augsburg, Nordschwaben und dem Allgäu freundlicheres Wetter mit längeren sonnigen Abschnitten. Am Donnerstag geht es mit etwa 4 bis 8 Grad frisch los. Später zeigt sich wieder häufiger die Sonne. Und am Freitag bleibt es überwiegend freundlich und mit 18 bis 20 Grad angenehm mild.
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1: Es ist nur ein Blitzer in Neu-Ulm auf der Riedstraße gemeldet.
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2: Ich bin Hendrik Daum. Bei der Operation von Papst Leo ist Lungenkrebs festgestellt worden. Das teilte das Gemelli-Krankenhaus in Rom gerade eben mit. Bei dem Eingriff sei ein Knoten sowie der Unterlappen des rechten Lungenflügels des 71-Jährigen entfernt worden. Anschließende Untersuchungen hätten ergeben, dass es sich um einen bösartigen Tumor gehandelt habe. Ob sich der Krebs weiter ausgebreitet hat, ist noch unklar. Der Vatikan hatte zunächst lediglich erklärt, dass Leo die Operation gut überstanden habe. Einen Tag nach dem Rücktritt von Bundesarbeitsministerin Baas ist der ehemalige rheinland-pfälzische Ministerpräsident Schweizer zu ihrem Nachfolger ernannt worden. Bundespräsident Steinmeier überreichte dem SPD-Politiker am Abend die Ernennungsurkunde. Bundeskanzler Merz verlangt vom neuen Arbeitsminister sofortiges Tempo bei den Reformen. SPD-Chef Klingbeil ist zuversichtlich, dass es bald eine Einigung geben wird, vor allem auch bei der Rentenreform.
3: Diese Regierungskonstellation hat die Chance, eine große Rentenreform auf den Weg zu bringen. Es gibt Klärungsbedarf noch in vielen inhaltlichen Punkten. Aber diese Regierung kann das schaffen, wenn alle bereit sind, sich inhaltlich zu bewegen. Und das ist eines der großen Themen jetzt für die nächsten Monate.
2: Die Bundesregierung hat sich auf einen Kompromiss bei der Zuckersteuer geeinigt. Morgen soll das Kabinett die sogenannte Formulierungshilfe beschließen. Im Kern geht es um Getränke, die mindestens 5 Gramm Zucker pro 100 Milliliter enthalten. Das berichtet das Redaktionsnetzwerk Deutschland. Das wäre zum Beispiel bei Saftschorlen oder vielen Eistees der Fall. Ab Juli nächstes Jahr soll darauf ein Steuersatz von 26 Cent pro Liter erhoben werden. Ab 8 Gramm Zucker soll dieser Satz auf 32 Cent steigen. In Berlin läuft nach der Abgeordnetenhauswahl die Regierungsbildung. Die Grünen und die SPD haben die Sondierungsgespräche mit den Linken jetzt aber erstmal unterbrochen. Zuerst müsste eine Erklärung zum Umgang mit Antisemitismus bewertet werden, heißt es. Die haben alle Mitglieder der linken Fraktion unterschrieben. Einer linken Abgeordneten wird aber vorgeworfen, Israel im Wahlkampf das Existenzrecht abgesprochen zu haben.
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4: Aktuell meldet Lauben 12 Grad und trocken. Augsburg 12 Grad und bedeckt. Petersdorf 12 Grad. Am späten Abend ist der Himmel über Augsburg, Nordschwaben und dem Allgäu meist bedeckt. Örtlich fällt noch leichter Regen. Im Oberallgäu sind einzelne Schauer möglich, bevor der Niederschlag in der Nacht nachlässt. Morgen setzt sich zunehmend die Sonne durch, dazu ist es mild. Am Donnerstag beginnt der Tag deutlich kühler, mit Temperaturen zwischen 4 und 8 Grad. Später ist es wieder freundlich und im weiteren Wochenverlauf hält das sonnige Wetter an. Nachmittags liegen die Werte zwischen 17 und 20 Grad.
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4: Der neueste Blitzer. In Neu-Ulm auf der Riedstraße. Kommt gut an.
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0: mal mit einer freundlichen Frage.
1: Ja.
0: Ich fange mit einem Sprichwort an. Alle anderen hier auf der Straße beenden das Sprichwort hoffentlich richtig. Der Apfel fällt
1: vom Baum.
0: Der Apfel fällt nicht?
1: Nicht vom Stamm.
0: Was bedeutet, der Apfel fällt nicht vom Stamm?
1: Dass ich nicht so alt aussehe, dass ich jung bin noch.
0: Morgenstund hat
1: nicht viele Freunde. Wenn jemand früh aufsteht und ist draußen und halt andere Leute, nicht dann seine Freunde oder so.
0: Wenn man seine Freunde ja abends trifft.
1: Ja.
0: Damit zurück ins Fantasy-Sendestudio.
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2: Im Moment in Augsburg Regen bei 12 Grad. Langenneufnach 12 Grad. Außerdem Immenstadt 11 Grad und bedeckt. Am späten Abend liegt über Augsburg, Nordschwaben und dem Allgäu eine graue Wolkendecke. Dazu ziehen einzelne Schauer durch. Bei uns weht nur leichter Wind. In der Nacht lässt der Regen weitgehend nach. Die Wolkendecke ist zunächst dicht. Morgen lockert es auf und die Sonne setzt sich bei milden 16 bis 18 Grad immer häufiger durch. Am Donnerstag beginnt der Tag deutlich kühler mit 3 bis 8 Grad. Danach ist es freundlich und sonnig. Zum Wochenende hin setzt sich das freundliche, überwiegend sonnige Wetter fort.
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2: Es sind keine Verkehrsmeldungen und keine Blitzer gemeldet.
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4: Ich bin Hendrik Daum. Bei der Operation von Papst Leo ist Lungenkrebs festgestellt worden. Das teilte das Gemelli-Krankenhaus in Rom am späten Abend mit. Bei dem Eingriff sei ein Knoten sowie der Unterlappen des rechten Lungenflügels des 71-Jährigen entfernt worden. Anschließende Untersuchungen hätten dann ergeben, dass es sich um einen bösartigen Tumor gehandelt habe. Ob sich der Krebs allerdings weiter ausgebreitet hat, ist noch unklar. Der Vatikan hatte zunächst lediglich erklärt, dass Leo die Operation gut überstanden habe. Die Stadt Eichstätt ist nach dem Cyberangriff weitgehend lahmgelegt. Die Verwaltung hat vorsorglich alle Server vom Netz genommen. Viele städtische Dienste funktionieren nicht. E-Mail und Telefon sind ausgefallen. Für dringende Fälle ist das Rathaus über eine Hotline erreichbar. Ermittler prüfen jetzt, ob Daten verschlüsselt wurden oder abgeflossen sind. Der oder die Täter sind noch unbekannt. Die Stadt warnt jetzt ausdrücklich vor gefälschten Mitteilungen oder sogar Rechnungen, die angeblich von der Verwaltung stammen. Die Bundesregierung hat sich auf einen Kompromiss bei der Einführung einer Zuckersteuer auf Getränke geeinigt. Im Kern geht es um Getränke, die mindestens 5 Gramm Zucker pro 100 Milliliter enthalten. Das wäre zum Beispiel bei Saftschorlen oder vielen Eistees der Fall. Ab Juli nächstes Jahr soll darauf ein Steuersatz von 26 Cent pro Liter erhoben werden. Ab 8 Gramm Zucker soll der Satz auf 32 Cent steigen. Für kleinere Hersteller soll die Steuer offenbar nicht gelten. Nach einem erneuten Blitzgegentor nach nur 71 Sekunden und einem Platzverweis für Michael Olise hat der FC Bayern einen fest eingeplanten Sieg in der Champions League verpasst. Beim 3:3 Unentschieden bei Viking Stavanger drehten die Münchner zwar nach einem 0:2 Rückstand zunächst das Spiel, kassierten aber nach der gelb-roten Karte für Olise in Unterzahl noch den Ausgleichstreffer in der 90. Minute. Leipzig gewann sein Heimspiel gegen Eindhoven mit 1:0.
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5: Im Moment in Augsburg bedeckt und trocken bei 12 Grad. Ried 12 Grad und Sonthofen Regen bei 11 Grad. Über Augsburg, Nordschwaben und dem Allgäu ist der späte Abend trüb. Örtliche Schauer klingen ab und die Nacht zeigt sich bedeckt. Morgen gibt es Auflockerungen und die Sonne setzt sich im Tagesverlauf häufiger durch. Am Donnerstag beginnt der Tag frisch mit 3 bis 8 Grad. Später ist es wieder freundlich und sonnig. Im weiteren Wochenverlauf bleibt es freundlich, örtlich aber wolkiger, mit Höchstwerten zwischen 16 und 20 Grad. Im Norden ziehen zeitweise mehr Wolken durch. Im Süden ist es freundlicher.
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5: Keine Verkehrsmeldungen und keine Blitzer gemeldet.
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1: Die aktuellen Wetterwerte. Augsburg 12 Grad und stark bewölkt. Friedberg 12 Grad. Pfaffenhausen 13 Grad und bedeckt. Zum Start in die Nacht liegt bei uns eine dichte Wolkendecke, örtlich regnet es noch. In den kommenden Stunden lassen die Schauer nach, stellenweise bildet sich Nebel und die Temperaturen sinken auf 4 bis 8 Grad. Morgen beginnt der Tag vielerorts trüb, später gibt es besonders Richtung Süden freundliche Abschnitte mit Sonne. Am Freitag setzt sich das freundliche Herbstwetter fort, Richtung Alpen ist es sonniger bei 17 bis 20 Grad. Am Wochenende ziehen wieder mehr Wolken auf, es ist etwas kühler und für Augsburg, Nordschwaben und das Allgäu ist der Trend damit weitgehend konstant.
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1: Uns liegen derzeit keine Verkehrsstörungen und keine Blitzer vor.
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2: Ich bin Hendrik Daum. Papst Leo hat Lungenkrebs, das teilten seine Ärzte am späten Abend mit nach einer Operation des 71-Jährigen. Bei dem Eingriff wurde Leo der untere Lappen der rechten Lunge entfernt. Nach einer Gewebeuntersuchung stand dann fest, es ist Krebs. Aus Rom berichtet Claudia Wächter.
3: Eine Schreckensnachricht für viele Gläubige. Leo selbst, sagen seine Ärzte hier, habe damit gerechnet, dass es Krebs ist. Seine Prognose sei aber gut, da der Tumor im Frühstadium entdeckt wurde. Etwa 1,5 Stunden wurde der Papst hier operiert. Alles lief wie geplant und einige Zeit später fragte er schon nach seinem Abendbrot. Erst am Wochenende hatte Leo, der sich immer fit hält, völlig überraschend erklärt, er habe einen Lungenknoten.
2: Die Bundesregierung hat sich auf einen Kompromiss bei der Einführung einer Zuckersteuer auf Getränke geeinigt. Im Kern geht es um Getränke, die mindestens 5 Gramm Zucker pro 100 Milliliter enthalten. Das wäre zum Beispiel bei Saftschorlen oder vielen Eistees der Fall. Ab Juli nächstes Jahr soll darauf ein Steuersatz von 26 Cent pro Liter erhoben werden. Ab 8 Gramm Zucker soll der Satz auf 32 Cent steigen. Für kleinere Hersteller soll die Steuer offenbar nicht gelten. Bayerns Ministerpräsident Söder nennt ihn den bayerischen Walk of Fame. Im Freistaat werden jetzt herausragende Persönlichkeiten mit einem Stern geehrt, in einem Säulengang bei der Staatskanzlei in München, ähnlich wie in Hollywood. Die ersten beiden Sterne gehen an Charlotte Knobloch, die Präsidentin der israelitischen Kultusgemeinde München und Oberbayern, und an Herzog Franz von Bayern. Nach einem erneuten Blitzgegentor nach nur 71 Sekunden und einem Platzverweis für Michael Olisse hat der FC Bayern einen fest eingeplanten Sieg in der Champions League verpasst. Beim 3:3 Unentschieden bei Viking Stavanger drehten die Münchner zwar nach einem 0:2 Rückstand zunächst das Spiel, kassierten aber nach der gelb-roten Karte für Olisse in Unterzahl noch den Ausgleichstreffer in der 90. Minute. Leipzig gewann sein Heimspiel gegen Eindhoven mit 1:0.
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4: Momentan Augsburg trocken und bedeckt bei 12 Grad. Hollenbach 12 Grad und Oberstdorf 11 Grad bei Regen. In der Nacht zeigt sich über Augsburg, Nordschwaben und dem Allgäu bedeckter Himmel. Örtlich fällt noch etwas Regen. Zum Morgen hin lockert die Wolkendecke auf. Im Tagesverlauf setzt sich freundlicheres Wetter mit längeren sonnigen Abschnitten durch. Morgen wechseln sich Sonne und Wolken ab. Früh liegen die Temperaturen zwischen 4 und 10 Grad. Am Freitag scheint häufig die Sonne und mit 14 bis 20 Grad ist es spürbar milder. Zum Wochenende hin ziehen wieder mehr Wolken auf und die Temperaturen gehen leicht zurück.
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4: Uns liegen derzeit keine Verkehrsstörungen und keine Blitzer vor.
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1: Aktuell. Augsburg trocken bei 12 Grad. Welden 13 Grad und Marktrettenbach 11 Grad und bedeckt. Der Mittwoch beginnt bei uns zwischen Donau und den Alpen wechselnd bewölkt. Örtlich gibt es noch Schauer. Im Laufe des Vormittags setzt sich zunehmend die Sonne durch und am Nachmittag ist es freundlich, bevor sich zum Abend hin örtlich wieder Nebel- und Hochnebelfelder bilden. Die kommende Nacht ist deutlich kühler, mit Tiefstwerten zwischen 4 und 8 Grad. Am Donnerstag beginnt der Tag gebietsweise trüb, später gibt es Auflockerungen und freundliche Abschnitte. Am Freitag zeigt sich die Sonne häufiger, örtlich steigen die Temperaturen auf 18 bis 20 Grad. Zum Wochenende hin zieht wieder mehr Grau auf, im Norden eher zäh, während es im alpennahen Süden länger freundlich bleibt.
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1: Im Moment sind keine Behinderungen und keine Blitzer gemeldet.
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2: Ich bin Hendrik Daum. Papst Leo ist an Lungenkrebs erkrankt. Das teilten seine Ärzte am späten Abend im Gemelli-Krankenhaus in Rom mit. Zuvor war der 71-jährige Papst rund 1,5 Stunden operiert worden. Dabei wurde ihm ein bösartiger Tumor und ein Teil des rechten Lungenflügels entfernt. Der Eingriff sei erfolgreich und ohne Komplikationen verlaufen, so die Ärzte. Ob sich der Krebs allerdings weiter ausgebreitet hat, ist noch unklar. Die Prognose sei aber gut, heißt es, da der Tumor im Frühstadium entdeckt wurde. Papst Leo soll sich jetzt etwa eine Woche im Krankenhaus erholen. Offen blieb, wie es mit seiner Therapie jetzt weitergeht. Die Bundesregierung hat sich auf einen Kompromiss bei der Einführung einer Zuckersteuer auf Getränke geeinigt. Im Kern geht es um Getränke, die im